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10: Ich bin Dominik Schweiger. Das Thema mit der Pflichtkrankschreibung vom ersten Tag an ist ziemlich emotional aufgeladen, findet auch Bundesfinanzminister Klingbeil. Im ARD-Sommer-Interview hat er gesagt:
11: Ich habe gestern mit jemandem telefoniert, der sagt, Leute, ich habe dreimal im Jahr richtig heftige Migräne und ihr wollt ja wohl nicht, dass ich mich dann zum Arzt schleppen muss. Das kann nicht euer Ernst sein. Und genau darum geht es nicht. Und deswegen muss man jetzt in der Umsetzung im Parlament und wenn das Gesetz vorliegt, muss man das sehr pragmatisch machen.
10: Es brauche pragmatische Lösungen, so Klingbeil. Das könnte zum Beispiel auch bedeuten, dass man die Krankschreibung ab dem ersten Tag zwar braucht, sie dann aber noch nicht beim Arzt abholen muss. Bei Porsche könnte ein weiterer großer Stellenabbau bevorstehen. Nach Informationen des Handelsblatts will der Sportwagenbauer bis zu 4000 weitere Arbeitsplätze streichen. Betroffen wären demnach vor allem Management und Verwaltung. Porsche selbst bestätigte die Zahlen nicht, kündigte aber ein Spar- und Zukunftsprogramm an, das den Konzern schlanker machen soll. Südeuropa kämpft weiter gegen die Flammen. Besonders angespannt ist die Lage im Süden Frankreichs. Westlich von Perpignan sollen rund 5000 Menschen vor einem Waldbrand in Sicherheit gebracht werden. Ein Anwohner und ein Feuerwehrmann wurden bereits lebensgefährlich verletzt. Die Tour de France fährt wegen des Feuers auf ihrer dritten Etappe in der Region ohne Zuschauer. Auch in Portugal und Griechenland sind hunderte Einsatzkräfte gegen große Waldbrände im Einsatz. Norwegen hat bei der Fußball-WM Brasilien mit 2:1 aus dem Turnier geworfen. Matchwinner war Erling Haaland mit 2 späten Toren in der Schlussphase. Neymar verkürzte tief in der Nachspielzeit noch per Elfmeter. Für Brasilien kam das aber zu spät. Für Norwegen ist es der erste Einzug in ein WM-Viertelfinale überhaupt.
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1: Zwei sehr verschiedene Filme gibt es jetzt neu in unseren fränkischen Kinos. Als da wären The Piano Tuner und Minions und Monster. Die kleinen gelben Quietschis sind wieder da. In Minions und Monster sind sie in Hollywood gelandet und treffen auf den Filmregisseur Max.
2: Also, Minions, mein Name ist Max. Ich möchte mit euch arbeiten. Wir sollten Filme drehen.
1: Gesagt, getan. Und so werden die Knutschkugeln in Minions und Monster in Hollywood zu großen Filmstars. Als Kind schien Nikki in The Piano Tuner das nächste große Wunderkind am Klavier zu werden. Aber dann zerstörte eine Krankheit, die sein Gehör extrem empfindlich werden ließ, diesen Traum. Nun arbeitet Nikki als Klavierstimmer für seinen väterlichen Freund Harry.
3: Der Junge ist noch zu haben.
4: Harry, bitte hör auf.
3: Hier, willst du einen Cream Donut?
5: Der liefert Energie für den Unterricht.
3: Was für eine Art Unterricht?
5: Komposition für Fortgeschrittene?
4: Ja, ich habe sie spielen, hören Sie es gut.
3: Das ist ein großes Lob, wenn ihr das sagt. Er ist ein Virtuos.
5: Ein Virtuose, der noch zu haben ist, hä?
3: Vielleicht kannst du ihn inspirieren.
4: Oh, okay, danke, Harry. Sie muss offensichtlich los.
1: Und sie interessiert sich für den schüchternen Nikki. Deshalb will sie sein angebliches Wundergehör testen.
5: Hast du das absolute Gehör?
4: Ja.
5: Was ist das?
4: E. Fis, G, A, Eis, H über das.
1: Ja, Nikki kann tatsächlich besser als alle anderen hören. Als er erfährt, dass Harry Geld- und Gesundheitssorgen hat, wird er mit seinen Ohren zum Safeknacker. Mit den alten Haudegen Dustin Hoffman und Jean Reno in kleineren Rollen und Shootingstar Leo Woodall als Nikki bietet The Piano Tuner tolles Kino zum Sehen und erst recht zum Hören. Stefan Grundler, Hitradio N1 Kinoredaktion.
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6: Ich bin Dominik Schweiger. Vor der Entscheidung über die Krankenkassenreform zeichnet sich Entlastung für viele Familien ab. Union und SPD beraten über Änderungen am Sparpaket für die gesetzlichen Krankenkassen. So soll die kostenlose Mitversicherung von Ehepartnern für Eltern mit Kindern unter 12 Jahren länger bestehen bleiben als zunächst geplant. Außerdem könnte der Bund mehr Geld zuschießen, um Beitragserhöhungen zu begrenzen. Die Reformpläne der Bundesregierung, insbesondere die neue Krankschreibungsregelung, kamen ja nicht überall wirklich gut an. Genau das war auch Thema im ARD-Sommerinterview mit Finanzminister Klingbeil. Ronny Thorau berichtet aus Berlin.
7: Auch der Finanzminister hat offensichtlich mitbekommen, dass vor allem die geplante Krankschreibung ab dem ersten Tag viele Menschen aufregt. Klingbeil plädiert da jetzt für Pragmatismus in der Umsetzung.
8: Im Parlament und wenn das Gesetz vorliegt, muss man das sehr pragmatisch machen.
7: Dass die Reformen für Menschen auch Belastungen bedeuten, rechtfertigt Klingbeil damit, dass das eben die Folge von jahrzehntelangem Reformstau sei.
6: Die nächste WM-Sensation ist perfekt. Norwegen steht zum ersten Mal im Viertelfinale einer Fußball-Weltmeisterschaft. Die Skandinavier besiegten Brasilien mit 2:1. Erling Haaland entschied die Partie mit 2 späten Treffern. Neymars Anschlusstor in der Nachspielzeit änderte nichts mehr an dem Aus der Brasilianer.
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6: Ich bin Dominik Schweiger. Vor der Entscheidung über die Krankenkassenreform zeichnet sich Entlastung für viele Familien ab. Union und SPD beraten über Änderungen am Sparpaket für die gesetzlichen Krankenkassen. So soll die kostenlose Mitversicherung von Ehepartnern für Eltern mit Kindern unter 12 Jahren länger bestehen bleiben als zunächst geplant. Außerdem könnte der Bund mehr Geld zuschießen, um Beitragserhöhungen zu begrenzen. Die Reformpläne der Bundesregierung, insbesondere die neue Krankschreibungsregelung, kamen ja nicht überall wirklich gut an. Genau das war auch Thema im ARD-Sommerinterview mit Finanzminister Klingbeil. Ronny Thorau berichtet aus Berlin.
7: Auch der Finanzminister hat offensichtlich mitbekommen, dass vor allem die geplante Krankschreibung ab dem ersten Tag viele Menschen aufregt. Klingbeil plädiert da jetzt für Pragmatismus in der Umsetzung.
8: Im Parlament und wenn das Gesetz vorliegt, muss man das sehr pragmatisch machen.
7: Dass die Reformen für Menschen auch Belastungen bedeuten, rechtfertigt Klingbeil damit, dass das eben die Folge von jahrzehntelangem Reformstau sei.
6: Nach dem tagelangen Stromausfall in Berlin zieht heute eine Expertenkommission Bilanz. Die stellt Vorschläge vor, wie die Hauptstadt besser auf ähnliche Krisen vorbereitet werden kann. Auslöser des Blackouts im Januar war ein mutmaßlich linksextremistisch motivierter Brandanschlag auf eine Kabelbrücke. Rund 100.000 Menschen waren zeitweise ohne Strom und Heizung. Die nächste WM-Sensation ist perfekt. Norwegen steht zum ersten Mal im Viertelfinale einer Fußball-Weltmeisterschaft. Die Skandinavier besiegten Brasilien mit 2:1. Erling Haaland entschied die Partie mit 2 späten Treffern. Neymars Anschlusstor in der Nachspielzeit änderte nichts mehr an dem Aus der Brasilianer.
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1: Rein mit euch ans wohlverdiente Wochenende. Und es ist super viel los bei uns in Franken. Vielleicht guckt ihr zur Insel Schütt, an den Lieblingsstrand und schlüpft da ein paar Cocktails unter Palmen. Das Bürgerfest in Feucht steigt ja und genauso auch das in Schwabach. Nürburgring-Rennen haben wir bei uns in Nürnberg. Gehört ja zu den größten Motorsport-Events Deutschlands. Und sportlich wird es auch bei der Challenge Rot mit Triathlon, Schwimmen, Fahrradfahren. Also das ist definitiv ein Erlebnis, wenn man mitmacht. Hut ab an alle, die da so krass sportlich unterwegs sind. Aber auch immer sehr cool, da die Sportler und Sportlerinnen anzufeuern. Also habt ein schönes Wochenende und vielleicht lasst ihr auch einfach mal die Seele baumeln. Macht gar nichts. Genauso toll. Lasst euch gut gehen.
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1: Bereits seit ein paar Tagen läuft in unseren fränkischen Kinos Power Ballad, der Song ihres Lebens. Darin trifft der alternde Rockmusiker Rick auf den Popstar Danny. Sie jammen ein bisschen herum und Rick spielt Danny eine Ballade vor, die er schon lange im Kopf hat.
2: It's about you.
3: So gut. So gut. Okay, also hast du schon eine Bridge?
2: Nein, Mann, da arbeite ich. Dieser Song beschäftigt mich schon ewig.
3: Warte.
2: Meine Frau muss zur Arbeit und wenn ich nicht rechtzeitig da bin, um sie zu fahren, dann reißt sie mir die Eier ab.
3: Sie reißt dir die Eier ab?
1: Der Song gefällt Danny so gut, dass er weiter dran herumbastelt und ihn schließlich seiner Freundin vorspielt.
4: Um wen geht's da?
3: Um dich? Oh Gott, ist alles okay?
4: Nein. sorry. Oh, das ist nur das wahrscheinlich Romantischste, was mir je jemand gesagt hat. Das musst du aufnehmen.
3: Meinst du?
4: Ja, das ist wie so eine Oldschool-Ballade oder sowas.
3: Aber das ist jetzt kein Hit. Das ist einfach, ich weiß nicht, ein netter Song.
4: Aber er ist echt.
1: Also bringt Danny den Song ohne Genehmigung von Rick heraus. Tja, und der fällt aus allen Wolken, als er merkt, dass sein Werk ein Erfolg wird und sagt es seiner Familie.
2: Erkennst du es etwa nicht?
5: Sollte ich?
2: Natürlich, ja, solltest du. Das ist mein verdammter Refrain.
5: Das ist von dir?
2: Ich hab's dir doch vorgesungen. Erinnerst du dich nicht?
5: Wann? Hier läuft so viel Musik, man kann sich nicht an jeden einzelnen Song erinnern.
2: Siehst dir an, hat schon 2 Millionen Views und ist gestern erst rausgekommen. Ziemlich gut, was er draus gemacht hat, echt.
5: Werden wir jetzt reich?
1: Hä? Zugegeben, die Handlung ist nicht der Hit. Aber wer sich darauf einlässt, dem bietet Power Ballad, der Song ihres Lebens, die richtigen Zutaten für einen unbeschwerten Kinobesuch. Stefan Grundler, Hitradio N1 Kinoredaktion.
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2: Ich bin Dominik Schweiger. Für gesetzlich Krankenversicherte könnten einige geplante Mehrbelastungen geringer ausfallen als vorgesehen. Laut der FAZ hat Gesundheitsministerin Wagen ihren Gesetzentwurf zur Finanzreform der Krankenkassen überarbeitet. Demnach sollen mitversicherte Ehe- und Lebenspartner weniger zahlen als zunächst geplant. Auch bei Medikamenten und Krankenhausaufenthalten sind Entlastungen vorgesehen. Dafür soll der Bund die gesetzlichen Krankenkassen kommendes Jahr mit 1,4 Milliarden Euro zusätzlich unterstützen. Im Bundeskabinett geht es heute um den Haushalt fürs kommende Jahr, also wie viel Geld unsere Regierung ausgeben darf. Dafür muss der Bund neue Schulden aufnehmen, die aber sofort reinvestiert werden sollen. Das hat Finanzminister Klingbeil im ARD-Sommerinterview verteidigt. Es ging aber auch um die umstrittene neue Krankschreibungsregelung. Dazu hat er gesagt:
3: Wir haben etwas verabredet, dazu stehe ich auch. Und jetzt müssen wir gucken, und das ist meine Botschaft, dass wir eine pragmatische Umsetzung finden. Und die kann man finden, wenn man erstens sagt, ihr müsst euch nicht krank zum Arzt schleppen und auch nicht krank auf die Arbeit schleppen. Und das Zweite ist, am besten geben wir den Tarifpartnern oder den Betrieben Möglichkeiten, das Ganze so zu regeln, wie sie es gerne hätten. Weil ich glaube, es gibt auch Arbeitgeber, die sagen, will ich gar nicht.
2: Klingbeil könnte es sein, dass die Krankschreibung gar nicht am ersten Tag beim Arzt geholt werden muss. Norwegen hat bei der Fußball-WM Brasilien mit 2:1 aus dem Turnier geworfen. Matchwinner war Erling Haaland mit 2 späten Toren in der Schlussphase. Neymar verkürzte tief in der Nachspielzeit noch per Elfmeter. Für Brasilien kam das aber zu spät. Für Norwegen ist es der erste Einzug in ein WM-Viertelfinale überhaupt.
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1: Alle reden aktuell gefühlt nur noch über die Hochzeit von Taylor Swift, einer der krassesten, erfolgreichsten Musikerinnen dieser Welt. Felix hier, guten Morgen. Und ich bin jetzt nicht der größte Swiftie, also Taylor Swift-Fan, aber ich kenne eine ganz bestimmte Person aus unserer Redaktion, die wirklich ein Vollblut-Swiftie ist und jetzt die Infos hat. Hier ist für euch Kollegin Lea.
2: Die große Hochzeit von Taylor Swift und Travis Kelce soll angeblich heute im Madison Square Garden stattfinden. Das ist quasi die Event-Location schlechthin in New York. Insgesamt kommen 1000 Gäste, also eine richtig heftige Zahl. Und auf der Gästeliste stehen natürlich jede Menge Promis. Mit dabei unter anderem ihre Freundinnen Selena Gomez, Gigi Hadid und auch Blake Lively ist mit am Start. Mhm. Obendrauf wird's aber auch richtig musikalisch. Ich glaube, der Traum von jedem, Ed Sheeran, absoluter König der Hochzeits-Love-Songs, tritt bei ihrer Hochzeit auf.
1: Oh.
2: Und damit die Märchenkulisse perfekt wird, haben Taylor Swift und Travis Kelce jetzt sogar in der Location ein Schloss bauen lassen. Mitarbeiter wurden hier bereits beobachtet, wie sie das Ganze aufgebaut haben. Da muss ich wirklich sagen, ich bin absolut gespannt auf die ganzen Fotos und Videos. Ich hoffe ja zumindest ein bisschen was dringt da an die Öffentlichkeit durch.
1: Ja, vielen Dank dir, Lea. Ich kann mir vorstellen, dass du Lust hast, da noch tiefer reinzugehen und ich würde es dir auf jeden Fall gönnen. Also wenn ich Taylor Swift wäre, na, ich würde mir jetzt kein Schloss bauen. Es dauert mir auch viel zu lange, es ist wahrscheinlich viel zu teuer. Ich würde, glaube ich, einfach ein schönes Schloss mehr raussuchen. Ja, Neuschwanstein zum Beispiel, ne? Ist doch voll cool. Würde eh nicht passieren, aber egal.
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5: Ich bin Dominik Schweiger. Für gesetzlich Krankenversicherte könnten einige geplante Mehrbelastungen geringer ausfallen als vorgesehen. Laut der FAZ hat Gesundheitsministerin Wagen ihren Gesetzentwurf zur Finanzreform der Krankenkassen überarbeitet. Demnach sollen mitversicherte Ehe- und Lebenspartner weniger zahlen als zunächst geplant. Auch bei Medikamenten und Krankenhausaufenthalten sind Entlastungen vorgesehen. Dafür soll der Bund die gesetzlichen Krankenkassen kommendes Jahr mit 1,4 Milliarden Euro zusätzlich unterstützen. Im Bundeskabinett geht es heute um den Haushalt fürs kommende Jahr, also wie viel Geld unsere Regierung ausgeben darf. Dafür muss der Bund neue Schulden aufnehmen, die aber sofort reinvestiert werden sollen. Das hat Finanzminister Klingbeil im ARD-Sommerinterview verteidigt. Es ging aber auch um die umstrittene neue Krankschreibungsregelung. Dazu hat er gesagt:
6: Wir haben etwas verabredet, dazu stehe ich auch. Und jetzt müssen wir gucken, und das ist meine Botschaft, dass wir eine pragmatische Umsetzung finden. Und die kann man finden, wenn man erstens sagt, ihr müsst euch nicht krank zum Arzt schleppen und auch nicht krank auf die Arbeit schleppen. Und das Zweite ist, am besten geben wir den Tarifpartnern oder den Betrieben Möglichkeiten, das Ganze so zu regeln, wie sie es gerne hätten. Weil ich glaube, es gibt auch Arbeitgeber, die sagen, will ich gar nicht.
5: Klingbeil könnte es sein, dass die Krankschreibung gar nicht am ersten Tag beim Arzt geholt werden muss. Bei Porsche könnte ein weiterer großer Stellenabbau bevorstehen. Nach Informationen des Handelsblatts will der Sportwagenbauer bis zu 4000 weitere Arbeitsplätze streichen. Betroffen wären demnach vor allem Management und Verwaltung. Porsche selbst bestätigte die Zahlen nicht, kündigte aber ein Spar- und Zukunftsprogramm an, das den Konzern schlanker machen soll. Norwegen hat bei der Fußball-WM Brasilien mit 2:1 aus dem Turnier geworfen. Matchwinner war Erling Haaland mit 2 späten Toren in der Schlussphase. Neymar verkürzte tief in der Nachspielzeit noch per Elfmeter. Für Brasilien kam das aber zu spät. Für Norwegen ist es der erste Einzug in ein WM-Viertelfinale überhaupt.
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1: Hi Moritz hier. Leute, es ist schon Juli, es ist Sommer, heißt die ersten Wespen, die sind schon wieder am Start. Ja, leider. Gestern habe ich die erste gesehen bei uns im Garten. Ja, und die Kids, die kriegen da komplette Panik, ja, vor einem Stich. Deshalb habe ich jetzt mal rausgefunden, das ist eine 2 von 4, so ein Stich. Also zumindest auf dem Schmitz-Stich-Schmerz-Index, den gibt's wirklich. Ist einfach so ein Dude, der hat sich von Insekten stechen lassen für die Wissenschaft oder so. Ähnlich. 4+ von 4 auf einer Skala gibt's auch. Die erreicht man aber nur mit der 24-Stunden-Ameise. Seine Beschreibung dazu, das ist, als ob man über glühende Kohle läuft und dabei einen 7 cm rostigen Nagel in den Fersen stecken hat. Ha! Kids, jetzt könnt ihr nur froh sein, dass es nur eine Wespe war und nicht diese Horrorameise. Nee, keine Angst, die gibt's hier nicht.
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1: Zwei sehr verschiedene Filme gibt es jetzt neu in unseren fränkischen Kinos. Als da wären The Piano Tuner und Minions und Monster. Die kleinen gelben Quietschis sind wieder da. In Minions und Monster sind sie in Hollywood gelandet und treffen auf den Filmregisseur Max.
2: Also, Minions, mein Name ist Max. Ich möchte mit euch arbeiten. Wir sollten Filme drehen.
1: Gesagt, getan. Und so werden die Knutschkugeln in Minions und Monster in Hollywood zu großen Filmstars. Als Kind schien Nikki in The Piano Tuner das nächste große Wunderkind am Klavier zu werden. Aber dann zerstörte eine Krankheit, die sein Gehör extrem empfindlich werden ließ, diesen Traum. Nun arbeitet Nikki als Klavierstimmer für seinen väterlichen Freund Harry.
3: Der Junge ist noch zu haben.
4: Harry, bitte hör auf.
3: Hier, willst du einen Cream Donut?
5: Der liefert Energie für den Unterricht.
3: Was für eine Art Unterricht?
5: Komposition für Fortgeschrittene?
4: Ja, ich habe sie spielen, hören Sie es gut.
3: Das ist ein großes Lob, wenn ihr das sagt. Er ist ein Virtuos.
5: Ein Virtuose, der noch zu haben ist, hä? Huh?
3: Vielleicht kannst du ihn inspirieren.
4: Oh, okay, danke, Harry. Sie muss offensichtlich los.
1: Und sie interessiert sich für den schüchternen Nikki. Deshalb will sie sein angebliches Wundergehör testen.
5: Hast du das absolute Gehör?
4: Ja.
5: Was ist das?
4: Fis, G, A, Eis, H über das.
1: Ja, Nikki kann tatsächlich besser als alle anderen hören. Als er erfährt, dass Harry Geld- und Gesundheitssorgen hat, wird er mit seinen Ohren zum Safeknacker. Mit den alten Haudegen Dustin Hoffman und Jean Reno in kleineren Rollen und Shootingstar Leo Woodall als Nikki bietet The Piano Tuner tolles Kino zum Sehen und erst recht zum Hören. Stefan Grundler, Hitradio N1 Kinoredaktion.
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2: Ich bin Dominik Schweiger. Guten Morgen. Vor der Entscheidung über die Krankenkassenreform zeichnet sich Entlastung für viele Familien ab. Union und SPD beraten über Änderungen am Sparpaket für die gesetzlichen Krankenkassen. So soll die kostenlose Mitversicherung von Ehepartnern für Eltern mit Kindern unter 12 Jahren länger bestehen bleiben als zunächst geplant. Außerdem könnte der Bund mehr Geld zuschießen, um Beitragserhöhungen zu begrenzen. Die Reformpläne der Bundesregierung, insbesondere die neue Krankschreibungsregelung, kamen ja nicht überall wirklich gut an. Genau das war auch Thema im ARD-Sommerinterview mit Finanzminister Klingbeil. Ronny Thorau berichtet aus Berlin.
3: Auch der Finanzminister hat offensichtlich mitbekommen, dass vor allem die geplante Krankschreibung ab dem ersten Tag viele Menschen aufregt. Klingbeil plädiert da jetzt für Pragmatismus in der Umsetzung.
4: Im Parlament und wenn das Gesetz vorliegt, muss man das sehr pragmatisch machen.
3: Dass die Reformen für Menschen auch Belastungen bedeuten, rechtfertigt Klingbeil damit, dass das eben die Folge von jahrzehntelangem Reformstau sei.
2: Die nächste WM-Sensation ist perfekt. Norwegen steht zum ersten Mal im Viertelfinale einer Fußball-Weltmeisterschaft. Die Skandinavier besiegten Brasilien mit 2:1. Erling Haaland entschied die Partie mit 2 späten Treffern. Neymars Anschlusstor in der Nachspielzeit änderte nichts mehr an dem Aus der Brasilianer.
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0: Ich bin Dominik Schweiger. Guten Morgen. Vor der Entscheidung über die Krankenkassenreform zeichnet sich Entlastung für viele Familien ab. Union und SPD beraten über Änderungen am Sparpaket für die gesetzlichen Krankenkassen. So soll die kostenlose Mitversicherung von Ehepartnern für Eltern mit Kindern unter 12 Jahren länger bestehen bleiben als zunächst geplant. Außerdem könnte der Bund mehr Geld zuschießen, um Beitragserhöhungen zu begrenzen. Die Reformpläne der Bundesregierung, insbesondere die neue Krankschreibungsregelung, kamen ja nicht überall wirklich gut an. Genau das war auch Thema im ARD-Sommerinterview mit Finanzminister Klingbeil. Ronny Thorau berichtet aus Berlin.
1: Auch der Finanzminister hat offensichtlich mitbekommen, dass vor allem die geplante Krankschreibung ab dem ersten Tag viele Menschen aufregt. Klingbeil plädiert da jetzt für Pragmatismus in der Umsetzung.
2: Im Parlament und wenn das Gesetz vorliegt, muss man das sehr pragmatisch machen.
1: Dass die Reformen für Menschen auch Belastungen bedeuten, rechtfertigt Klingbeil damit, dass das eben die Folge von jahrzehntelangem Reformstau sei.
0: Nach dem tagelangen Stromausfall in Berlin zieht heute eine Expertenkommission Bilanz. Die stellt Vorschläge vor, wie die Hauptstadt besser auf ähnliche Krisen vorbereitet werden kann. Auslöser des Blackouts im Januar war ein mutmaßlich linksextremistisch motivierter Brandanschlag auf eine Kabelbrücke. Rund 100.000 Menschen waren zeitweise ohne Strom und Heizung. Die nächste WM-Sensation ist perfekt. Norwegen steht zum ersten Mal im Viertelfinale einer Fußball-Weltmeisterschaft. Die Skandinavier besiegten Brasilien mit 2:1. Erling Haaland entschied die Partie mit 2 späten Treffern. Neymars Anschlusstor in der Nachspielzeit änderte nichts mehr an dem Aus der Brasilianer.
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1: Um 6 Uhr.
2: Ich bin Fabian Schaffer. Guten Morgen. Die gesetzlichen Krankenkassen haben ja schon länger Geldprobleme. Die geplante Reform von Gesundheitsministerin Warken ist aber noch nicht ganz durch. Union und SPD wollen noch einiges ändern, unter anderem bei der Familienversicherung und beim Geld vom Bund. Mehr von Zoe Tassovali.
3: Bei der Familienversicherung kommt die Koalition den Betroffenen offenbar doch noch etwas entgegen. Wer Kinder unter 12 Jahren hatte, soll den Ehepartner weiter kostenlos mitversichern können. Bisher war nur eine Grenze bis zum 7. Geburtstag des Kindes geplant. Außerdem könnte der Bund die Krankenkassen stärker unterstützen.
2: Das Bundeskabinett berät heute über den Haushalt für das kommende Jahr. Finanzminister Klingbeil verteidigte die dafür geplante hohe Neuverschuldung erneut. Das Geld solle unter anderem in Wirtschaft und Verteidigung investiert werden. Im ARD-Sommerinterview äußerte sich der SPD-Chef auch zur geplanten Neuregelung bei Krankschreibungen. Demnach könnte es Ausnahmen geben. Beschäftigte müssten dann nicht zwingend schon am ersten Krankheitstag zum Arzt. Jedes Kind weiß, am Sonntag haben die Geschäfte zu. Der Einzelhandel will das schon länger ändern und macht sich jetzt noch einmal besonders stark dafür. Vom Hauptverband des deutschen Einzelhandels heißt es, Einkaufen sei längst ein Freizeiterlebnis und stärke die Innenstädte. Hintergrund ist der Plan der Bundesregierung, die Sonntagsregeln für Bäckereien, Konditoreien und öffentliche Bibliotheken zu lockern.
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4: Mit Tanja Scholl. In Nürnberg fahren die Straßenbahnen seit gestern wieder auf der Linie 4, allerdings nur auf der Strecke von Gibitzenhof bis zum Plärrer. Damit hat die VAG nach den Hitzeschäden eine zweite Teilstrecke freigegeben. Weitere sollen nach und nach folgen. Bis alle Straßenbahnlinien wieder im Einsatz sind, wird es noch einige Tage dauern. Die Gleise und Fahrzeuge von klebrigen Bitumenresten zu säubern, ist laut VAG sehr aufwendig. Das Unternehmen bittet außerdem um Verständnis, dass die Straßenbahnen derzeit etwas lauter und holpriger fahren als normal. Grund dafür sind Bitumenrückstände, die sich während der Fahrt auf Schienenköpfen und Rädern ablagern.
1: Danke dir, Tanja. 2 nach 6.
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1: Ein schöner, frischer Morgen, jetzt aktuell bei 16 Grad in Galgenhof und auch rund um die Kaiserburg in der wunderschönen Nürnberger Altstadt. Bis zu 26 werden es heute Nachmittag. Es dürfte eigentlich nicht regnen, aber es ist schon sehr bewölkt den ganzen Tag über und am Abend sollte die Sonne wieder rauskommen. Der N1 Wettertrend, morgen am Dienstag bis zu 29 Grad, auch viele Wolken am Start, Mittwoch dann wieder 24 Grad und am Donnerstag klart es dann wunderbar auf und wir freuen uns über ganz viel Sonne.
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1: Und damit Servus zu euch auf die Straßen. Eine Meldung habe ich für euch. Vorsicht auf der A3 Würzburg Richtung Nürnberg. Reifenteile auf der Fahrbahn zwischen Geiselwind und Schlüsselfeld. Ansonsten kommt ihr gut durch. Falls ihr was gesehen habt und unterwegs seid heute Morgen, Staus und Blitzer, einfach kostenlos durchrufen oder eine WhatsApp-Sprachnachricht durchschicken. 0800 92 90 92 9. Danke und gute Fahrt.
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1: Mit Felix an diesem Montagmorgen. Eine frische Woche ist angebrochen und es ist frisches Lüftungswetter. Und frische Düfte sind auf dem Vormarsch. Aber keine teuren Parfums. Es gibt eine sehr gute, kostengünstige Alternative. Von denen erzähle ich euch jetzt gleich im N1 Trend Update. Und hier ist auch nochmal frischer Sound von Kygo, Khalid und Griffin mit Save My Love. 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

0: 9 Minuten nach 6. Schwere Düfte und intensive Parfums sind eher was für den Winter. Drum sind Bodysprays wieder auf dem Vormarsch.
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0: Felix hier, guten Morgen. Sommerfrische aus der Flasche klingt nicht nur gut, riecht auch wunderbar. Bodysprays sind leichter als Parfum, legen sich schön soft auf die Haut und geben dieses frische Sommergefühl, ohne gleich den ganzen Raum einzunehmen. Bei Rossmann gibt es zum Beispiel jetzt das neue Amor del Sol. Body Spray von Isana. Riecht schön frisch, dann angenehm warm, blumig, exotisch und am Ende sogar leicht vanillig. Kostet auch deutlich weniger als Parfums, nämlich nur 2,99 €. In Zeiten von alles wird teurer ist das ja vielleicht auch der Grund, wieso Body Sprays aktuell so auf dem Vormarsch sind. Schönen Montagmorgen euch jetzt. Frische neue Trends gibt's immer um diese Zeit hier auf Hitradio N1. So

0: 6.18 Uhr. Das ganze Wochenende brüllten die Motoren der DTM am Nürburgring. Gestern Nachmittag lief dann das letzte Rennen. Und während die DTM-Fans langsam nach Hause gegangen sind, kamen knapp 7.000 Montez-Fans in den Stadionpark, um ein wunderschönes Konzert zu erleben.
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0: Felix hier, guten Morgen. Es war echt so cool und so schön mit euch gestern. Und wir freuen uns auch schon extrem auf Donnerstag, denn da präsentieren wir schon die nächste Live-Show. Jan Delay spielt seine größten Hits und ihr könnt for free mit dabei sein. Tickets hau ich für euch raus um 8.15 Uhr und natürlich gibt's die jetzt auch schon bei uns auf Instagram. Ich drück euch die Daumen und wünsche euch einen schönen Freitagmorgen. 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

0: 6.28 Uhr, meine Lieben. Hier ist die N1 Morning Show mit Felix und wir begleiten euch rein in diese frische Woche mit etwas schwerem Sound, also so schwere Gitarren von Temper City. Klingt aber richtig cool, wie so Sonnenbrille auf, obwohl es dunkel ist. Ne? Self-Aware heißt das Ding, spiele ich euch in knapp 10 Minuten und rein geht's mit einer fetten Ladung Power von Bebe Rexha zusammen mit Faithless und diesem I Can't Get No Sleep. Samples. Ist ein sehr, sehr nicer Song. Sie hat es neu aufgemischt. New Religion heißt das Teil jetzt. Um kurz nach 6:30 gibt es das und mehr hier auf Hitradio N1, die besten aktuellen Hits.
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0: Um 6.30 Uhr.
7: Ich bin Fabian Schaffer. Guten Morgen. Die gesetzlichen Krankenkassen haben ja schon länger Geldprobleme. Die geplante Reform von Gesundheitsministerin Warken ist aber noch nicht ganz durch.

0: Union und SPD wollen noch einiges ändern, unter anderem bei der Familienversicherung und beim Geld vom Bund. Mehr von Zoe Tassovali.
1: Bei der Familienversicherung kommt die Koalition den Betroffenen offenbar doch noch etwas entgegen. Wer Kinder unter 12 Jahren hatte, soll den Ehepartner weiter kostenlos mitversichern können. Bisher war nur eine Grenze bis zum 7. Geburtstag des Kindes geplant. Außerdem könnte der Bund die Krankenkassen stärker unterstützen.
0: Das Bundeskabinett berät heute über den Haushalt für das kommende Jahr. Finanzminister Klingbeil verteidigte die dafür geplante hohe Neuverschuldung erneut. Das Geld solle unter anderem in Wirtschaft und Verteidigung investiert werden. Im ARD-Sommerinterview äußerte sich der SPD-Chef auch zur geplanten Neuregelung bei Krankschreibungen. Demnach könnte es Ausnahmen geben. Beschäftigte müssten dann nicht zwingend schon am ersten Krankheitstag zum Arzt. Jedes Kind weiß, am Sonntag haben die Geschäfte zu. Der Einzelhandel will das schon länger ändern und macht sich jetzt noch einmal besonders stark dafür. Vom Hauptverband des deutschen Einzelhandels heißt es, Einkaufen sei längst ein Freizeiterlebnis und stärke die Innenstädte. Hintergrund der Plan der Bundesregierung, die Sonntagsregeln für Bäckereien, Konditoreien und öffentliche Bibliotheken zu lockern.
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3: Mit Tanja Scholl. Rekorde beim DATEV-Challenge in Rot. Der Franzose Sam Laidlow hatte eine neue Weltbestzeit in der Triathlon-Langdistanz aufgestellt. Es war bereits sein zweiter Sieg beim Challenge in Folge. Bei den Frauen hat sich die Schweizerin Alanis Seffert durchgesetzt. Für sie war es der erste Sieg in Rot. Angefeuert wurden die Athleten von rund 300.000 Zuschauern entlang der Strecke und dem Stadion. So viele waren es noch nie. Die sorgten wieder einmal für eine einzigartige und beeindruckende Kulisse. Das Stimmungsnest schlechthin war wieder der Solarer Berg, wo die Zuschauer so dicht gedrängt standen, dass für die Athleten auf den Rädern nur eine schmale Gasse blieb.
4: Danke dir, Tanja. Es ist 6.32 Uhr. Jetzt.
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4: Grüße gehen raus nach Erlangenbruck und auch an die Fürther Freiheit. Aktuell sind es schon 16 Grad bei euch. Es scheint die Sonne, aber es kommen auch ein paar Wolken noch auf uns zu. Die bleiben aber harmlos, dürfte trocken bleiben. Topwert am Nachmittag bei 26 Grad. Der N1-Wettertrend, ähnliches Wetter die kommenden Tage. Dienstag aber bei 29 Grad und Mittwoch bei 24.
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4: Und damit Servus zu euch auf die Straßen. Achtung auf der A9 Berlin Richtung Nürnberg. Da gab es einen Unfall zwischen Lauf und dem Kreuz Nürnberg. Rechnet auch mit ein bisschen Zeitverzögerung. Ne? Da ist jetzt dann immer mehr los. Ansonsten habe ich aber nichts weiter. Vielleicht aber ihr, Stolz und Blitzer, gern allen anderen weitersagen, kostenlos durchrufen oder eine WhatsApp-Sprachnachricht rüberschicken. Alles unter der 0800 92 90 92 9 für euch möglich. Ich sag danke dafür und gute Fahrt.
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4: Mit Felix an diesem Montagmorgen. Ich freue mich, dass ihr dabei seid. Und es war richtig viel los in unserem Frankenland. Challenge Rot hat man eben in den Nachrichten. Die DTM war Stadion und Park, Open Air. Also wirklich richtig viel. Noch 90s Open Air auch noch. Da müssen wir mal ein bisschen mal ein Recap machen in wenigen Minuten. Und hier ist jetzt ein unfassbar starker Song von Bebe Rexha. Das ist New Religion. Die Ladung EDM Power, die ihr braucht für eure Montagmorgen-Frühschicht. Hier auf Hitradio N1 die besten aktuellen Hits.

0: Bei all diesen ganzen Events in unserem schönen Frankenland wollte ich mich eigentlich nur kurz fassen und euch hinweisen. Am Donnerstag präsentieren wir Jan Delay im Stadionpark. Free Tickets gibt's dafür heute um 8.15 Uhr und gleich nach Alessia Cara schauen wir uns mal so einen richtigen Insektenflüsterer an, okay?
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6.39 Uhr. Ich bin gestern daheim richtig zusammengezuckt. Meine Freundin hat plötzlich geschrien und ich so, was ist los? Und sie so, da ist eine Wespe. Felix hier, guten Morgen. Nachdem ich die Wespe durchs Fenster ganz sicher rausgescheucht habe, habe ich am Handy gesehen, dass es allen Ernstes einen Typen gibt, der sich freiwillig von allen möglichen Insekten stechen lässt. Für den sogenannten Schmitz-Stich-Schmerz-Index hat er das anscheinend gemacht. Ein Wespenstich ist da zum Beispiel eine solide 2 von 4. Der schmerzhafteste Stich kam bei dieser Geschichte übrigens von der tropischen Riesenameise.

0: 6.43 Uhr.
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0: Guten Morgen, 6.46 Uhr, hier ist Alex Warren mit Ordinary.
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0: 6.50 Uhr.
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1: Felix hier. Guten Morgen, Leute. Es ist eigentlich ein sehr simples Prinzip. Ich spiele euch einen Song rückwärts ab und ihr erratet ihn. Und wenn ihr den richtig habt, dann winkt euch ein 50 Euro Gutschein vom E-Center Schüller. Das Ganze klingt

0: Klingt immer so ein bisschen verrückt. 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So, und das war natürlich Mariah Carey mit All I Want for Christmas und die Sommer-Hit-Edition. Die gibt's ab heute dann immer täglich um 7:15. 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Und ich drück euch die Daumen.
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0: Brandneuer Sound von Jason Derulo. Meet Chico zuerst gehört bei uns. Und jetzt ist 6.53 Uhr.
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0: Meine Lieben, schön, dass ihr da seid. Hier ist die N1 Morning Show mit Felix. 7:02 haben wir es jetzt und ich weiß, ihr steht jetzt gerade vorm Badezimmerspiegel und putzt euch die Zähne und da wollen wir natürlich keine Unfälle bauen, deswegen was ganz Entspanntes um 7:05 von Taylor Swift mit Opalite. Die hat ja auch geheiratet. Das war ja eine riesen Tamtam, einfach mal im Madison Square Garden hat sie Travis Kelce das Ja-Wort gegeben und ihr. Voll süß. Und ihre Songs, die geben uns auch nochmal so ein schönes, wohliges Gefühl für diesen Morgen. Na, gleich 7:07, die besten aktuellen Hits hier auf Hitradio N1.
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0: Morgen. Bundesfinanzminister Klingbeil hat die geplante Neuverschuldung im Haushalt verteidigt. Das habe auch mit der Aufrüstung der Bundeswehr zu tun, sagte der SPD-Chef im ARD-Sommerinterview. Man könne sich gegen Kreml-Chef Putin nicht mit der schwarzen Null verteidigen. Bei der geplanten Neuregelung bei Krankschreibungen fordert Klingbeil unterdessen eine pragmatische Umsetzung.
1: Und die kann man finden, wenn man erstens sagt, ihr müsst euch nicht krank zum Arzt schleppen und auch nicht krank auf die Arbeit schleppen. Und das Zweite ist am besten,

0: wie Sie es gerne hätten.
1: So könnte es Ausnahmen geben. Beschäftigte müssten dann nicht zwingend schon am ersten Krankheitstag zum Arzt. Union und SPD ringen im Bundestag um letzte Details beim Sparpaket für die gesetzlichen Krankenkassen. Geändert werden soll unter anderem, dass Ehepartner künftig bis zum 12. statt bisher 7. Lebensjahr eines Kindes kostenlos mitversichert bleiben. Auch bei der Zuzahlung für Medikamente und Krankenhausaufenthalte soll es Entlastungen geben. Deutschland droht ein massiver Fachkräftemangel, unter anderem bei Bus- und Lkw-Fahrern. Laut einer Studie des Instituts der Deutschen Wirtschaft gehen in den nächsten 15 Jahren rund 4,6 Millionen Fachkräfte in Rente. Mehr als 3 Millionen davon in Berufen, in denen es schon jetzt zu wenig Personal gibt. Im ÖPNV könnte das zu noch mehr Ausfällen und Fahrplanänderungen führen.
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3: Mit Tanja Scholl. Ab heute gibt es Einschränkungen im Nürnberger und Fürther U-Bahn-Verkehr. Betroffen ist die U1. Es werden Schwellen an der Weiche zur Abstellanlage erneuert. Bis kommende Woche Freitag kann die U1 deswegen nur eingeschränkt fahren. Wer von Nürnberg nach Fürth möchte oder umgekehrt, muss zwischen Maximilianstraße und Stadtgrenze in einen Pendelzug umsteigen. Bei den Straßenbahnen kommt die VAG nur langsam mit den Reinigungsarbeiten weiter. Seit gestern hat sie einen zweiten Streckenabschnitt auf der Linie 4 zwischen Gibitzenhof und Plärrer wieder in Betrieb genommen. Bis alle Straßenbahnlinien nach den Hitzeschäden wieder fahren können, wird es noch einige Tage dauern. Durch die hohen Temperaturen hatte sich Fugenmasse gelöst und auf Gleisen und Fahrwerken der Bahnen festgesetzt.
4: Ja, andere haben auch gesagt, die Straßen schmelzen. Danke dir, Tanja. 2:07.
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4: Schaut doch ganz wunderbar aus. Es ist schön sonnig am Plärrer bei euch und auch am Norisring, wo gerade noch abgebaut wird von der DTM. Da sieht's auch gut aus. Aktuell frische 17 Grad. Da überhitzen wir auf jeden Fall nicht. Ich habe schon ein paar Leute mit Jacke vorhin rumlaufen sehen. Also ja, schön frisch. Bin ich angenehm. Trotzdem werden es bis zu 24 Grad am Nachmittag und es können noch mal ein paar Wolken aufkommen, aber es bleibt trocken. Die sind harmlos, die Wolken. Der N1-Wettertrend für morgen sind es sogar 29 Grad, auch mit so einem Mix aus Sonne und Wolken. Und übermorgen dann 25 Grad.
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4: So, und damit Servus zu euch auf die Straßen im Baustellenbereich der A6, Nürnberg Richtung Amberg. Da gab es einen Unfall. Zwischen dem Kreuz Altdorf und Alfeld rechnet ihr mal mit ein paar extra Minuten, so mindestens 10 Stück. Und auf der A9 Berlin Richtung Nürnberg, da gab es auch einen Unfall. Zwischen Lauf und dem Kreuz Nürnberg rechnet ihr auch mal mit Verkehrsbehinderungen und ein bisschen Zeitverlust. Ansonsten wird noch geblitzt in Nürnberg, Erlenstegenstraße, Höhe Plattnersberg und in Feucht, Nürnberger Straße Richtung Nürnberg. Und wenn ihr noch was gesehen habt, Stoß und Blitzer, seid so gut, sagt allen anderen Bescheid über uns per Anruf oder WhatsApp-Sprachnachricht kostenlos über unsere Studio-Hotline 0800 92 90 92 9. Danke und gute Fahrt.
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4: Mit Felix an diesem schicksalhaften Montagmorgen. Euch winkt ein 50-Euro Einkaufsgutschein vom E-Center Schüller. Wir zocken in wenigen Minuten eine Runde Backwards Beats. Also Songs rückwärts erraten. Machte richtig Spaß. Ich freue mich drauf. Das hatten wir Weihnachten das letzte Mal so als Adventskalender. Und jetzt gibt's die Summer Edition. Dazu natürlich noch die besten aktuellen Hits für euren Morgen. Hier ist Taylor Swift mit Opalite auf Hitradio N1.

0: So Leute, 10 nach 7, jetzt wird's ernst. 50 Euro Gutschein vom E-Center Schüller für euch, wenn ihr hier ordentlich abliefert.
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0: Felix hier, guten Morgen. Ich frage mich ja, wer kommt

auf den Song, den wir suchen. Ich werde ihn gleich rückwärts für euch abspielen. Dann ruft ihr durch unter 0800 92 90 92 9. Und der Song, der kommt jetzt. Aufgepasst.

0: Also keine Sorge, euer Radio ist nicht kaputt. Das war ein rückwärts gespielter Song. So, und was ist das jetzt? Ja, ich bin mal sehr gespannt, was ihr sagt. 0800 92 90 92 9. Wir gucken hier mal in Leitung 1. Guten Morgen, wer ist denn dran? Oh, jetzt höre ich dich. Guten Morgen, wer ist denn dran? Magst du, hallo? Jemand da?
1: Hallo?
0: Ja, hörst du mich?
1: Guten Morgen.
0: Hi, hier ist Hit Radio 1, der Felix ist dran. Weißt du die Antwort?
1: Ja,
0: welchen Song wir suchen? Verena, grüß dich.
1: Ich denke mal, es ist Fallen.
0: Sagst du es nochmal? Ich habe es akustisch nicht so richtig verstanden.
1: Ich denke mal, es ist Fallen.
0: Fallen von?
1: Aus dem Netflix-Film von den Demon
0: Hunters. Oh, du hast das eigentlich fast richtig, aber es heißt nicht Fallen. Das Wort ist ein bisschen anders. Denk mal an ein Edelmetall. Aber mehr Tipps gibt's nicht. 3, 2, 1. Verena, sorry, das war's leider nicht. Ich danke dir fürs Mitmachen und Einschalten. Wir gehen mal rüber zur Leitung 2. Guten Morgen, hier ist Hitradio 1. Der Felix ist dran. Mit wem spreche ich denn?
2: Na, guten Morgen.
0: Hi, deinen Namen habe ich gerade leider nicht gehört. Wie war der?
2: Theresa.
0: Theresa, meine Gute. Hilf uns mal.
2: Ich habe zu spät angerufen, oder?
0: Nein. Bist live und du darfst jetzt nochmal deinen Tipp abgeben.
2: Ah, super. Ja, das war Golden mit Humtrix.
0: Yes, we have a winner!
2: Super! Ich hab gewonnen, ich hab zu spät eingeschaltet.
0: Du hast einen 50€ Einkaufsgutschein vom E-Center Schiller gewonnen. Ich gratuliere dir ganz herzlich. Bleib in der Leitung, danke dir und allen anderen auch. Vielen Dank fürs Mitmachen und Einschalten. Das war doch mal die erste Runde Backwards Beats. Zocken wir jeden Morgen immer um kurz nach 7 hier auf Hitradio N1.
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7.22 Uhr. Also wer sowas bei einem Kindergeburtstag abzieht, hat in meinen Augen wirklich die Kontrolle über sein Leben verloren. Wow. Felix, ja, guten Morgen. Von wegen, die Deutschen sind total penibel. Auch die Niederländer können ganz schön knausrig sein. Ein Familienvater hat da auf einer Kindergeburtstagsparty eigentlich für alle Essen und Getränke eingekauft. Ne, soweit, so gut. Aber nach dieser Party hat er allen Eltern eine Nachricht geschickt, dass er genau 1,83 Euro pro Kind mehr ausgegeben hätte als geplant und er doch bitte dieses Geld auf sein Konto überwiesen haben möchte. Sag mal, hackt's bei dem? Bin ich der Einzige, der das so sieht? Was sagt ihr dazu? WhatsApp oder Anruf? 0800 92 9 092 9. Schönen Montagmorgen jetzt. Hier ist Hitradio N1.

0: Zwei Minuten vor halb acht. Guten Morgen, die N1 Morning Show hier mit Felix und mit euch. Ich freue mich immer, wenn ihr auch über unseren kostenlosen Webstream von der ganzen Welt aus, zum Beispiel auch aus Malle, einschaltet. Da hören bestimmt so ein paar Gesichter dazu. Guten Morgen auch an euch. Für euch eine sehr schöne Soul-Stimme. Teddy Swims gehört diese Stimme. Und Mr. Know-It-All ist die Single, die euch mal so ganz entspannt weiter in eure Frühschicht reinbringt. Und das gleich hier auf Hitradio N1, die besten aktuellen Hits.
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0: Um 7.30 Uhr.

0: Ich bin Fabian Schaffer. Guten Morgen. Bundesfinanzminister Klingbeil hat die geplante Neuverschuldung im Haushalt verteidigt. Das habe auch mit der Aufrüstung der Bundeswehr zu tun, sagte der SPD-Chef im ARD-Sommerinterview. Man könne sich gegen Kreml-Chef Putin nicht mit der schwarzen Null verteidigen. Bei der geplanten Neuregelung bei Krankschreibungen fordert Klingbeil unterdessen eine pragmatische Umsetzung.
1: Und die kann man finden, wenn man erstens sagt, ihr müsst euch nicht krank zum Arzt schleppen und auch nicht krank auf die Arbeit schleppen. Und das Zweite ist, am besten geben wir den Tarifpartnern oder den Betrieben Möglichkeiten, das Ganze so zu regeln, wie sie es gerne hätten.
0: So könnte es Ausnahmen geben. Beschäftigte müssten dann nicht zwingend schon am ersten Krankheitstag zum Arzt. Union und SPD ringen im Bundestag um letzte Details beim Sparpaket für die gesetzlichen Krankenkassen. Geändert werden soll unter anderem, dass Ehepartner künftig bis zum 12. statt bisher 7. Lebensjahr eines Kindes kostenlos mitversichert bleiben. Auch bei der Zuzahlung für Medikamente und Krankenhausaufenthalte soll es Entlastungen geben. Deutschland droht ein massiver Fachkräftemangel, unter anderem bei Bus- und Lkw-Fahrern. Laut einer Studie des Instituts der Deutschen Wirtschaft gehen in den nächsten 15 Jahren rund 4,6 Millionen Fachkräfte in Rente. Mehr als 3 Millionen davon in Berufen, in denen es schon jetzt zu wenig Personal gibt. Im ÖPNV könnte das zu noch mehr Ausfällen und Fahrplanänderungen führen.
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3: Mit Tanja Scholl. Sonnenschein über dem Dutzendteich, Motorenlärm zwischen Betonwänden und mittendrin ein ausverkaufter Norrisring. Fast 120.000 Zuschauer haben am Wochenende die DTM in Nürnberg verfolgt. Der dänische Aston Martin-Fahrer Niki Thiem holte sich bei beiden Rennen den Sieg und wurde dann von Ministerpräsident Markus Söder persönlich gefeiert. Der überreichte ihm auf dem Podium den Siegerpokal. Neben dem Motorsport gab es auch ein buntes Rahmenprogramm. Eine Zeitreise durch die DTM-Geschichte mit Kultautos aus vielen Jahrzehnten, Live-Musik und Live-Cooking mit Sternekoch Ali Güngemüsch. Außerdem waren einige prominente Gäste vor Ort, darunter Entertainer Oliver Pocher.
4: Jawohl, danke dir, Tanja.
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4: 7.33 Uhr und die Sonne scheint schon mal runter, aber auch nur in Teilen. Ein paar Wolken sind nämlich schon aufgezogen. Aktuell 18 Grad bei euch in Erlenstegen und auch in Thon. Bis zu 24 werden es heute Nachmittag. Die Wolken verdichten sich dann noch bis zum Abend, aber es dürfte trocken bleiben. Der N1-Wettertrend, so schaut es die nächsten zwei Tage auch aus. Morgen ziemlich viele Wolken, aber auch trocken bei 29 Grad, wird also ein bisschen schwül, und übermorgen dann bei 24 Grad.
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4: Und damit Servus zu euch auf die Straßen. Ein bisschen was ist los auf der B4 Feucht Richtung Nürnberg zwischen Fischbach und der Fischbacher Hauptstraße. Da ist ein totes Wildschwein auf der Fahrbahn. Ihr passt gut auf beim Durchfahren. Und auf der A6 Nürnberg Richtung Amberg, da gab es einen Unfall im Baustellenbereich zwischen dem Kreuz Altdorf und Ahlfeld. Rechnet hier mal mit Verkehrsbehinderungen und ein paar extra Minuten genau. Genauso wie auf der A9 Berlin Richtung Nürnberg. Auch da hat es gekracht zwischen Lauf und dem Kreuz Nürnberg. Es wird noch geblitzt in Nürnberg, Erlenstegenstraße, Höhe Plattnersberg. Dann hat Claudia noch geschrieben über WhatsApp, dass in der Reichelsdorfer Hauptstraße stadteinwärts noch geblitzt wird. Und in Feucht Nürnberger Straße Richtung Nürnberg, sowie in Gräfenberg Nürnberger Straße und Langenzenn-Würzburger Straße. Habt ihr noch was gesehen? Stoß und Blitzer? Dann ruft einfach kurz durch oder schickt eine WhatsApp-Sprachnachricht direkt zu mir ins Studio 0800 92 90 92 9. Danke und gute Fahrt.
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4: Mit Felix an diesem 6.7.2026. Ja, heute ist 6-7 Day. Was das genau heißt, das verstehen vielleicht Leute in meinem Alter nicht unbedingt so sehr. Deswegen erkläre ich es euch in ein paar Minuten. Ist echt lustig. Und hier ist die zauberhafte Soul-Stimme von Teddy Swims mit Mr. Know-It-All. Hören wir ihn jetzt hier auf Hitradio N1. Guten Morgen.

7.41 Uhr. Happy 6-7! Felix hier, guten Morgen. Heute ist ein besonderer Tag für unsere jüngste Generation, die Gen Alpha. Die hat nämlich Anfang diesen Jahres die Zahlen 6 und 7 zum Meme gemacht. Fragt mich nicht, was das bedeuten soll. Es ist, glaube ich, einfach nur lustig, wenn jemand irgendwas mit diesen Zahlen sagt und dann alle so 6-7!

0: und dann ihre Hände so auf und ab bewegen, als würden sie eine unsichtbare heiße Kartoffel versuchen aufzufangen. Jedenfalls ist heute der 6.7. Wundert euch also nicht, wenn heute viele Jugendliche immer wieder 6-7 rufen und mit den Händen rumfuchteln. Genau, das ist normal. Denen geht's gut.
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0: Brandneu und zuerst gehört bei uns. Leonie war das mit Callum Scott zusammen und Stay, 7.44 Uhr.
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7.51 Uhr. Ah, Leute, wenn ich das Wetter für dieses Wochenende schon wieder sehe, ne? Purer Sonnenschein und über 30 Grad. Es ist nicht ganz Hitzewelle, aber es ist auf jeden Fall eine Sommerwelle. Mehr als es jetzt die ersten Tage in der Woche sind. Nagelt mich bitte nicht fest, vielleicht ändert sich das auch nochmal, aber ich glaube, wir sollten dieses Summerfeeling mit einem Song verbinden. Ich kenne euch Daydrinking-Gesichter doch, ne? Ihr hockt dann wieder oben am Wanderer, ne? Mit euren schicken Weinschorlen und Aperölchen. Und vielleicht steht dann irgendwo eine Box und da kommt The Bowser mit Magnetic raus. Hier sind die besten aktuellen Hits für euren Start in diesen Montagmorgen auf Hitradio N1.

0: Guten Morgen, 8:03 haben wir es jetzt. Hier ist die N1 Morning Show mit Felix. Ich bin gut gelaunt, ja, auch wenn Montagmorgen ist. Aber ich durfte gestern beim Konzert, was wir präsentiert haben, von Montez dabei sein. Und Leute, das war wirklich, wirklich sehr, sehr geil. Und noch in der nächsten Stunde hauen wir Tickets raus für ein weiteres Konzert, was wir präsentieren. Also das lohnt sich auf jeden Fall, dass ihr dranbleibt. Und Michael Schulte haben wir da in knapp 10 Minuten mit 5 a.m. und Alex Warren mit Fever Dream. Alex Warren hat ja 2 Milliarden Streams auf Ordinary bekommen. Dieses Ordinary, ihr wisst schon, ne? Ein Hochzeitssong, der wirklich total krass ist. Und seine aktuelle Single Fever Dream, die hat es nochmal mehr in sich, ne? Die treibt ein bisschen mehr vorwärts. Ich glaube, das ist genau der Sound, den wir jetzt dann brauchen, um 7:45, um schön durch diese Frühschicht zu kommen. In diesem Sinne, die besten aktuellen Hits gleich hier auf Hitradio N1.
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6: Ich bin Fabian Schaffer. Guten Morgen. Das Konzept für den Haushalt 2027 steht. Die Regierung will den Entwurf heute im Kabinett beschließen. Unterm Strich steigt die Neuverschuldung auf gut 200 Milliarden Euro. Aus guten Gründen, sagt Bundesfinanzminister Klingbeil im ARD-Sommerinterview. Claudia Wächter berichtet.
7: Wir können uns gegen Kreml-Chef Putin nicht mit einer schwarzen Null verteidigen, sagt der Bundesfinanzminister. Heißt, die Bundeswehr muss aufgerüstet werden. Sparen will er auch, aber das reicht nicht. Deshalb greift er auch auf Geld zurück, das ursprünglich für andere Zwecke vorgesehen war, um ein Riesenfinanzloch zu stopfen.
6: Union und SPD ringen.

Vor der geplanten Verabschiedung des Sparpakets für stabile Krankenkassenbeiträge noch um Änderungen. Im Blick stehen Nachbesserungen bei der kostenlosen Mitversicherung von Ehepartnern, ein höherer Bundesbeitrag sowie Anpassungen für die Pharmabranche. Das Gesetz soll die gesetzlichen Krankenkassen entlasten und neue Beitragserhöhungen verhindern. Porsche plant offenbar einen weiteren Stellenabbau. Das Handelsblatt berichtet, dass bei dem Sportwagenhersteller bis zu 4.000 Jobs zusätzlich wegfallen sollen. Besonders betroffen sind demnach Mitarbeiter

0: beim Sportwagenhersteller bereits mehr als 4000 Stellen weg.
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2: Mit Tanja Scholl. In Nürnberg fahren die Straßenbahnen seit gestern wieder auf der Linie 4, allerdings nur auf der Strecke von Gibitzenhof bis zum Plärrer. Damit hat die VAG nach den Hitzeschäden eine zweite Teilstrecke freigegeben. Weitere sollen nach und nach folgen. Bis alle Straßenbahnlinien wieder im Einsatz sind, wird es noch einige Tage dauern. Die Gleise und Fahrzeuge von klebrigen Bitumenresten zu säubern, ist laut VAG sehr aufwendig. Das Unternehmen bittet außerdem um Verständnis, dass die Straßenbahnen derzeit etwas lauter und holpriger fahren als normal. Grund dafür sind Bitumenrückstände, die sich während der Fahrt auf Schienenköpfen und Rädern ablagern. Die Füllmasse zwischen Gleisen und Straße war durch die Hitze weich geworden und hatte sich auf den Schienen und an den Fahrzeugen festgesetzt.
3: Danke dir, Tanja. 2 nach 8.
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3: Ja, also jetzt zieht's dann doch langsam zu. Wir hatten vorher noch Sonnenstrahlen, die könnten auch nochmal zurückkommen, aber die Wolken sind doch sehr dominant und präsent heute. Aber es dürfte in der Regel trocken bleiben, 10% Regenwahrscheinlichkeit, ne? Gucken wir mal, was passiert. 24 Grad dann der Topwert und aktuell bei euch in Zabo haben wir 18 Grad und 17 sind's an der Fürther Freiheit. So, der N1-Wettertrend. Morgen wird es deutlich wärmer nochmal, knapp 30 Grad und ähnlich wolkig, aber auch trocken. Und dann übermorgen bei 24 Grad sind wir da.
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3: Und damit Servus zu euch auf die Straßen A9 Berlin Richtung Nürnberg. Aufpassen, hier gibt es einen Unfall zwischen dem Zwischenlauf und dem Kreuz Nürnberg. Gut aufpassen beim Vorbeifahren und rechnet auf jeden Fall mit extra Minuten. Und dann haben wir noch eine Sperre auf der B470 Bad Windsheim Richtung Höchstadt an der Aisch zwischen Ipsheim und Dottenheim. Da laufen aktuell Instandsetzungsarbeiten und die gehen noch bis ca. 9 Uhr. Wo wird geblitzt? Ihr wisst es am allerbesten, zum Beispiel der Oliver.
5: Wollt ihr einen Blitzer melden am Fuchsloch Richtung Nürnberg rein?
3: Und die Heike in Fürth, wo genau?
6: Hohenmüller Straße, bei der Stäubenstraße, da wo die Schule ist, auf der rechten Seite, wenn man von der Schwabacher kommt.
3: Jawohl, vielen Dank euch beiden schon mal. Außerdem noch in Nürnberg, Erlenstegenstraße, Höhe Plattnersbergenblitzer. Dann in Feucht-Nürnberger Straße Richtung Nürnberg, in Langenzenn, Würzburger Straße und in Gräfenberg-Nürnberger Straße. Wenn ihr noch was habt, Staus und Blitzer, einfach durchrufen oder eine WhatsApp-Sprachnachricht zu mir ins Studio schicken, kostenlos unter 0800 92 9 0929. Danke und gute Fahrt.
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3: Mit Felix am Montagmorgen und bei so einer schwülen Hitze, wie wir sie in den Tagen haben und hatten, da sind so schwere, kräftige Parfums auch nicht das Richtige. Eine sehr günstige Alternative für frische Düfte stelle ich euch gleich im N1 Trend Update vor. Und hier ist für euch Alex Warren mit Fever Dream, der Song, den er über das erste Kennenlernen seiner Frau geschrieben hat. Die besten aktuellen Hits nur hier auf Hitradio N1.
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0: 8:09 Uhr. Schwere Düfte und intensive Parfums sind eher was für den Winter. Drum sind Bodysprays wieder auf dem Vormarsch.
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0: Felix hier, guten Morgen. Sommerfrische aus der Flasche klingt nicht nur gut, riecht auch wunderbar. Bodysprays sind leichter als Parfum, legen sich schön soft auf die Haut und geben dieses frische Sommergefühl, ohne gleich den ganzen Raum einzunehmen. Bei Rossmann gibt es zum Beispiel jetzt das neue Amor del Sol. Body Spray von Isana. Riecht schön frisch, dann angenehm warm, blumig, exotisch und am Ende sogar leicht vanillig. Kostet auch deutlich weniger als Parfums, nämlich nur 2,99 €. In Zeiten von alles wird teurer, ist das ja vielleicht auch der Grund, wieso Body Sprays aktuell so auf dem Vormarsch sind. Schönen Montagmorgen euch jetzt. Frische neue Trends gibt's immer um diese Zeit hier auf Hitradio N1. 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

0: 8.19 Uhr. Das ganze Wochenende brüllten die Motoren der DTM am Nürburgring. Gestern Nachmittag lief dann das letzte Rennen und während die DTM-Fans langsam nach Hause gegangen sind, kamen knapp 7.000 Montez-Fans in den Stadionpark, um ein wunderschönes Konzert zu erleben.
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0: Felix hier, guten Morgen. Es war echt so cool und so schön mit euch gestern. 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Schönen Freitagmorgen jetzt. Hier ist Hitradio N1.

0: Yo, 8.24 Uhr, meine Lieben. Schönen guten Morgen, die N1 Morning Show mit Felix hier. Ja, das war gerade der offizielle WM-Song. Die Deutschen sind zwar rausgeflogen, aber es gibt jetzt von uns was für euch zu gewinnen, nämlich 2 Tickets für Jan Delay am Donnerstag im Stadionpark in Nürnberg. Und die Leitungen sind voller Leute, die da Bock drauf haben. Wir müssen mal schauen, wer am schnellsten war. Und es ist die Silke. Herzlichen Glückwunsch!
1: Super, cool, ich freue mich mega.
0: Ich freue mich auch für dich. Bleib unbedingt in der Leitung, alle anderen. Vielen Dank fürs Mitmachen und fürs Einschalten. Und ich wünsche euch eine fantastische Woche. Und die extra Gewinnchance, Leute, die gibt's bei uns auf Instagram. Da habt ihr auch nochmal die Chance, 2 Tickets für Jan Delay abzustauben.

0: 8:29 Uhr, schönen guten Morgen. Hier ist die N1 Morning Show mit Felix und natürlich auch mit euch. Vielen Dank, dass ihr auch über DAB Plus immer so fleißig einschaltet. One Republic haben wir da in knapp 10 Minuten mit Need Your Love. Der gibt uns die Energie, die wir brauchen für diesen Montagmorgen. Und rein geht's mit Save My Love. Bisschen entspannterer Sound, dass wir nicht überhitzen. Um kurz nach 8:30 Uhr. All das hier auf Hitradio N1, die besten aktuellen Hits gleich.
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4: Ich bin Fabian Schaffer. Guten Morgen. Das Konzept für den Haushalt 2027 steht. Die Regierung will den Entwurf heute im Kabinett beschließen. Unterm Strich steigt die Neuverschuldung auf gut 200 Milliarden Euro. Aus guten Gründen, sagt Bundesfinanzminister Klingbeil im ARD-Sommerinterview. Claudia Wächter berichtet.
5: Wir können uns gegen Kreml-Chef Putin nicht mit einer schwarzen Null verteidigen, sagt der Bundesfinanzminister. Heißt, die Bundeswehr muss aufgerüstet werden. Sparen will er auch, aber das reicht nicht. Deshalb greift er auch auf Geld zurück, das ursprünglich für andere Zwecke vorgesehen war, um ein Riesenfinanzloch zu stopfen.
4: Union und SPD ringen vor der geplanten Verabschiedung des Sparpakets für stabile Krankenkassenbeiträge noch um Änderungen. Im Blick stehen Nachbesserungen bei der kostenlosen Mitversicherung von Ehepartnern, ein höherer Bundesbeitrag sowie Anpassungen für die Pharmabranche. Das Gesetz soll die gesetzlichen Krankenkassen entlasten und neue Beitragserhöhungen verhindern. Porsche plant offenbar einen weiteren Stellenabbau. Das Handelsblatt berichtet, dass bei dem Sportwagenhersteller bis zu 4.000 Jobs zusätzlich wegfallen sollen. Besonders betroffen sind demnach Mitarbeiter in den Bereichen Management und Verwaltung. Wegen der Absatzkrise fallen beim Sportwagenhersteller bereits mehr als 4.000 Stellen weg.
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6: Mit Tanja Scholl. Ob Hip-Hop-Workshop, Abenteuertour oder Cheerleading. Kinder und Jugendliche können sich auf den Sommer freuen. Während der Ferien gibt es in Mittelfranken vielerorts wieder ein buntes Programm. In Nürnberg können Eltern ihre Kinder ab heute dazu anmelden. Bei den knapp 260 Kursen sollte für jeden was dabei sein. Uwe Eber vom Ferienteam Nürnberg.
7: In aller Regel sind unsere Angebote zwischen 6 und 16. Es gibt ein paar Ausreise nach unten, die man auch mit 5 Jahren schon buchen kann. Und das Gros ist wirklich so, ich würde mal sagen, zwischen 8 und 14 Jahren, wo wir die bunte Mischung am Start haben.
6: In Fürth sind die Anmeldungen zum Sommerprogramm ab Freitag möglich, in Erlangen ab nächster Woche Samstag.
8: Lieben Dank dir, Tanja. 8.34 Uhr.
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8: Ja, also, es sieht sonnig mal wieder aus. Die Sonne wechselt sich mit den Wolken heute rege ab. Aber Regen wird es nicht gegeben. Hoffentlich. Nee, ich glaube wirklich nicht dran. Aktuell sind es 19 Grad bei euch am Plärrer. Und in Rüttenbach sind es auch schon 20 Grad. So, bis zu 24 sind es heute Nachmittag noch. Und der N1-Wettertrend, der sagt morgen auch viele Wolken voraus. 29 Grad in der Spitze. Und übermorgen ähnliches Spiel bei 24 Grad.
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8: Und damit Servus zu euch auf die Straßen. Achtung, A73 Bamberg Richtung Nürnberg. Hier ist eine tote Katze auf der Fahrbahn zwischen Erlangen-Eltersdorf und Fürth-Steinach das Ganze. Rüber zur A9 Berlin Richtung Nürnberg. Hier gab es einen Unfall zwischen Lauf und dem Kreuz Nürnberg. Rechnet ihr mal mit ein paar extra Minuten. Und B470 Bad Windsheim Richtung Höchstadt an der Aisch. Da gibt es eine Sperre wegen einer spontanen Instandsetzungsbaustelle. Die geht noch bis 9 Uhr zwischen Ipsheim und Dottenheim. Da kommt ihr erstmal so in beiden Richtungen nicht mehr weiter. In Nürnberg wird geblitzt, Ostendstraße statt auswärts. In Gräfenberg in der Nürnberger Straße und in Langenzenn-Würzburger Straße. Und dann hat noch der Oliver angerufen.
9: Ich wollte einen Blitzer melden am Fuchsloch Richtung Nürnberg rein.
8: Dankeschön. Und Heike hat in Fürth noch einen gesehen.
10: Kronmüllerstraße bei der Stäubenstraße, da wo die Schule ist, auf der rechten Seite, wenn man von der Schwabacher kommt.
8: Wunderbar. Habt ihr auch noch was? Stausblitzer, dann ruft gerne kurz durch oder schickt eine WhatsApp-Sprachnachricht kostenlos ins Studio zu mir unter 0800 92 9 092 9. Danke und gute Fahrt.
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8: Mit Felix an diesem Montagmorgen. Der Schock saß sehr, sehr tief bei meiner Freundin gestern. Eine Wespe ist ins Wohnzimmer geflogen. Krise, ihr könnt es euch vorstellen. Ich kann es ja ein bisschen verstehen, aber es hat ein bisschen gedauert, bis ich dieses Tierchen sicher rausbegleitet habe. Und dann habe ich gesehen, im Internet gibt es jemanden, der lässt sich irgendwie freiwillig von Insekten stechen, was es damit auf sich hat und warum das tatsächlich ein Dienst der Wissenschaft ist. Klären wir gleich. Hier sind Kygo, Khalid und Griffin. Erstmal mit entspanntem Sound und ihr

0: 8:42 Uhr.
1: Ich bin gestern daheim richtig zusammengezuckt. Meine Freundin hat plötzlich geschrien und ich so, was ist los? Und sie so, da ist eine Wespe. Felix hier, guten Morgen. Nachdem ich die Wespe durchs Fenster ganz sicher rausgescheucht habe, habe ich am Handy gesehen, dass es allen Ernstes einen Typen gibt, der sich freiwillig von allen möglichen Insekten stechen lässt. Für den sogenannten Schmitz-Stich-Schmerz-Index hat er das anscheinend gemacht. Ein Wespenstich ist da zum Beispiel eine solide 2 von 4. Der schmerzhafteste Stich kam bei dieser Geschichte übrigens von der tropischen Riesenameise. Hier übrigens das Fazit vom Stich-Schmerz-Tester.
2: Ja, tut ein bisschen weh. Mache lieber nicht wieder.
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0: Guten Morgen, 8.46 Uhr.
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Minuten bis neun. Also wer sowas bei einem Kindergeburtstag abzieht, hat in meinen Augen wirklich die Kontrolle über sein Leben verloren. Wow. Felix, ja, guten Morgen. Von wegen, die Deutschen sind total penibel. Auch die Niederländer können ganz schön knausrig sein. Ein Familienvater hat da auf einer Kindergeburtstagsparty eigentlich für alle Essen und Getränke eingekauft, ne? Soweit, so gut. Aber nach dieser Party hat er allen Eltern eine Nachricht geschickt, dass er genau 1,83 Euro pro Kind mehr ausgegeben hätte als geplant und er doch bitte dieses Geld auf sein Konto überwiesen haben möchte. Sag mal, hackt's bei dem? Bin ich der Einzige, der das so sieht? Was sagt ihr dazu? WhatsApp oder Anruf? 0800 92 9 092 9. Schönen Montagmorgen jetzt. 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

0: Minuten vor neun, meine Lieben. Hier ist die N1 Morning Show mit Felix. Ich habe gute Laune und ich habe auch eine Tasse Kaffee. Sorry fürs Dazwischensingen, aber ich konnte nicht anders. Ah, nehmt euch ein bisschen was von meiner guten Laune und gönnt euch Premium Sound gleich in knapp 10 Minuten von Kamerad. Der hat eine Single gemacht, die steht für Selbstliebe, die brauchen wir vor allem an so einem Montagmorgen mit Hug Yourself gleich in der Playlist. Und rein geht's mit einem Sample von Faithless, I Can't Get No Sleep. Bebe Rexha hat diesen Sound nämlich genommen und ihn neu aufgelegt. New Religion heißt das Teil, gibt der ganzen Geschichte mal eine Chance. Ich weiß, ihr sagt immer mal, ja, die denken sich nichts Neues aus. Aber doch, das klingt schon sehr, sehr geil, vertraut mir mal. Gleich kurz nach neun, Bebe Rexha mit New Religion, die besten aktuellen Hits und mehr, gleich hier auf Hitradio N1.
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6: Um 9 Uhr. Ich bin Fabian Schaffer. Guten Morgen. Im Güterverkehr und im öffentlichen Nahverkehr könnte sich der Personalmangel in den kommenden Jahren deutlich verschärfen. Der Grund ist laut einer Studie die große Zahl bevorstehender Renteneintritte. Thomas Bleskin berichtet.
7: Besonders betroffen sind Lkw- und Busfahrer. Bis 2041 scheiden laut der Studie rund 200.000 Brummifahrer und mehr als 60.000 Busfahrer altersbedingt aus dem Berufsleben aus. Schon heute kommt es im Nahverkehr wegen fehlenden Personals zu Fahrplanänderungen. Experten warnen, dass sich die Engpässe weiter verschärfen könnten.
6: Union und SPD diskutieren vor der geplanten Verabschiedung des Sparpakets für stabile Krankenkassenbeiträge noch um Änderungen. Im Blick stehen Nachbesserungen bei der kostenlosen Mitversicherung von Ehepartnern, ein höherer Bundesbeitrag sowie Anpassungen für die Pharmabranche. Der Bundestag soll das Paket noch in dieser Woche beschließen. Anschließend soll es in den Bundesrat. Die Deutsche Post stellt Briefe inzwischen langsamer zu, nutzt den gesetzlichen Spielraum aber nach eigener Aussage nicht voll aus. Konzernchef Meyer sagt, mehr als 90% der Briefe kämen innerhalb von 2 Werktagen an. Außerdem liefert die Post Briefe jetzt gebündelt aus.

0: An manchen Tagen bleibt der Briefkasten deshalb leer.
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2: Mit Tanja Scholl. Rekorde beim DATEV Challenge in Rot. Der Franzose Sam Laidlow hatte eine neue Weltbestzeit in der Triathlon-Langdistanz aufgestellt. Es war bereits sein zweiter Sieg beim Challenge in Folge. Bei den Frauen hat sich die Schweizerin Alanis Seffert durchgesetzt. Für sie war es der erste Sieg in Rot. Angefeuert wurden die Athleten von rund 300.000 Zuschauern.

0: Stimmungsnest schlechthin war wieder der Solarer Berg, wo die Zuschauer so dicht gedrängt standen, dass für die Athleten auf den Rädern nur eine schmale Gasse blieb.
1: Danke dir, Tanja. 2 nach 9.
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1: 19 Grad aktuell in Erlangenbruck und auch in Schwabach und Roth sind's knapp 20 Grad. Bis zu 26 werden's heute Nachmittag. Es könnte ein bisschen schwül werden. Luftfeuchte haben wir über 70% und viele Wolken dann am Himmel. Aber es dürfte wenigstens trocken bleiben. Schauen wir mal auf die nächsten Tage. Beim N1-Wettertrend sieht es auch so aus, dass es noch ein paar Grad wärmer wird. Am Dienstag 29 Grad und wolkig und am Mittwoch 24 Grad und wolkig. Aber am Donnerstag klart es dann mal so richtig auf. Bei 28 Grad können wir uns wieder über so richtig schön sommerliche Tage freuen, die auch nicht zu heiß sind. Ich muss mich immer auch ein bisschen erholen von dieser Hitzewelle.
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1: So, und damit Servus zu euch auf die Straßen. Es gab einen Unfall heute Morgen auf der A9 Berlin Richtung Nürnberg. Zwischen Lauf und dem Kreuz Nürnberg, da rechnet ihr mal mit Verkehrsbehinderungen und fahrt vorsichtig an der Unfallstelle vorbei. Ansonsten kommt ihr doch ganz gut durch. In Nürnberg wird noch geblitzt. Wahlerstraße und Ostendstraße stadtauswärts. Und dann hat der Oliver noch angerufen.
4: Wollt ihr einen Blitzer melden am Fuchsloch Richtung Nürnberg rein?
1: Jawohl, vielen Dank dir. Und in Fürth soll noch einer stehen, laut Heike.
5: Brunmüllerstraße bei der Stäubenstraße, da wo die Schule ist, auf der rechten Seite, wenn man von der Schwabacher kommt.
1: Wunderbar, vielen Dank euch beiden. Und wenn der Rest von euch noch was hat, Staus und Blitzer, dann einfach kurz anrufen oder eine kostenlose WhatsApp-Sprachnachricht reinschicken ins Studio 0800 92 90 92 9. Hat schon mal jemand für eine WhatsApp-Nachricht gezahlt eigentlich? Egal, gute Fahrt euch.
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1: Mit Felix um 9.04 Uhr an diesem Montagmorgen. Es ist ja sehr wechselhaft. Mal ist hier Sonne, mal ist hier Wolken. Und ich kriege schon so langsam so ein bisschen dieses Migräneartige. Ne? Vor allem, wenn ich an unser heutiges Thema denke, dass da ein Typ, ein Familienvater, einfach 1,83 Euro als Rechnung nach einer Kindergeburtstagsparty verschickt hat. Müssen wir unbedingt drüber reden. Und das machen wir auch in ein paar Songs. Hier ist aber erstmal was zum Durchschütteln, Leute. Und zur zweiten Kaffeepause da. Haltet ihr am besten die Kaffeetasse nicht mehr fest, sonst fällt sie euch aus der Hand. Bibi Rexha hier mit New Religion, die besten aktuellen Hits auf Hitradio N1.

0: Da schmeißt ein Familienvater einen Kindergeburtstag und verlangt dann 1,83 Euro pro Kind von allen anderen Eltern im Nachgang, weil oh, die Kosten sind mal ein bisschen gestiegen. Felix hier, guten Morgen. Ich glaube, der hat die Kontrolle über sein Leben verloren. 0800 92 9 092 9. Vanessa, was sagst denn du dazu?
1: Wenn man Kindergeburtstag macht, dann muss man damit rechnen, dass es irgendwie immer ein bisschen teurer wird, als man denkt und hofft. Mhm. Aber was ich auch sagen muss, es ist auch mutig vom Vater, zu den Eltern zu sagen, er will ein bisschen was unter 2 Euro von jedem Kind. Das muss man sich auch erstmal trauen.
0: Ja, ja.
1: Naja, aber ich finde es auch etwas übertrieben.
0: Ja, voll. Rausgekommen ist diese ganze Geschichte übrigens, weil eine der Mütter, die so eine Nachricht bekommen hat, das auf einem öffentlichen Blog gepostet hat. Und dann hat sich diese Geschichte total krass verbreitet und nach diesem ganzen öffentlichen Druck, in Klammern kleiner Shitstorm, hat dieser Familienvater diese Rechnung über 1,83 vom Kindergeburtstag auch wieder zurückgezogen. Merkst du selber, ne? Ja.

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0: So, guten Morgen. Kurz vor 9:30. Felix hier mit der N1 Morning Show. Frische Energie für eine frische Woche. Kommt aus der Playlist. Ich habe für euch Tempest City dabei mit so schweren Gitarren. Self-Aware, so ein richtig cooler Song, wo man auch nachts mit Sonnenbrille rumlaufen könnte. Ne? Da steckt also sehr viel Selbstbewusstsein drin für euch. Und rein geht's mit Taylor Swift. Ja, die hat erst geheiratet jetzt am Wochenende. Ziemlich pompös. Einfach mal im Madison Square Garden. Das ist auch nicht so die Standard-Location. Da hat sie auch noch ein kleines Schloss drauf gebaut, um da richtig Party zu machen. Gut, wenn ich jetzt diese ganzen Millionen, Milliarden hätte, die sie hat, ich glaube, ich würde mir kein Schloss bauen, sondern ich würde mir vielleicht Neuschwanstein mieten oder so. Ja, keine Ahnung. Oder im Garten feiern. Vielleicht auch das. Die besten aktuellen Hits auf jeden Fall gleich um kurz nach 9:30 hier auf Hitradio N1 gleich.
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0: Mit Felix, schön, dass ihr da seid. Der Montagmorgen in hoffentlich guten Händen. Ich gebe mir die größte Mühe, dass ihr einigermaßen gut reinkommt. Das Ding ist, unsere jüngste Generation, die feiert heute. Und der Grund ist wirklich total bescheuert. Muss ich euch erzählen. In ein paar Songs gehen wir da rein. Taylor Swift aber erstmal hier ganz entspannt mit Opalite. Schön, dass ihr dabei seid. 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Das sind die besten aktuellen Hits.
6: Aha.

Happy 6-7! Felix hier, guten Morgen. Heute ist ein besonderer Tag für unsere jüngste Generation, die Gen Alpha. Die hat nämlich Anfang diesen Jahres die Zahlen 6 und 7 zum Meme gemacht. Fragt mich nicht, was das bedeuten soll. Es ist, glaube ich, einfach nur lustig, wenn jemand irgendwas mit diesen Zahlen sagt und dann alle so 6-7 und dann ihre Hände so auf und ab bewegen, als würden sie eine unsichtbare heiße Kartoffel versuchen aufzufangen. Jedenfalls ist heute der 6.7. Wundert euch also nicht, wenn heute viele Jugendliche immer wieder 6-7 rufen und mit den Händen rumfuchteln. Genau, das ist normal. Denen geht's gut.

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0: Schwere Düfte und intensive Parfums sind eher was für den Winter, drum sind Bodysprays wieder auf dem Vormarsch.
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0: Felix hier, guten Morgen. Sommerfrische aus der Flasche, klingt nicht nur gut, riecht auch wunderbar. Bodysprays sind leichter als Parfum, legen sich schön soft auf die Haut und geben dieses frische Sommergefühl, ohne gleich den ganzen Raum einzunehmen. Bei Rossmann gibt es zum Beispiel jetzt das neue Amor del Sol Body Spray von Isana. Riecht schön frisch, dann angenehm warm, blumig, exotisch und am Ende sogar leicht vanillig. Kostet auch deutlich weniger als Parfums, nämlich nur 2,99 €. In Zeiten von alles wird teurer ist das ja vielleicht auch der Grund, wieso Body Sprays aktuell so auf dem Vormarsch sind. Schönen Montagmorgen euch jetzt. Frische neue Trends gibt's immer um diese Zeit hier auf Hitradio N1.

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8: Ich bin Fabian Schaffer. Die Fußball-WM hat ihren nächsten großen Aufreger. US-Präsident Trump soll Medienberichten zufolge bei FIFA-Boss Infantino angerufen haben, damit die Rotsperre von US-Stürmer Balogun ausgesetzt wird. Der darf nun im Achtelfinale gegen Belgien auflaufen. Eine Runde weiter sind unterdessen Norwegen nach einem 2:1 gegen Brasilien und England nach einem 3:2 gegen Mexiko. Das Bundeskabinett berät heute über den Haushalt für das kommende Jahr. Finanzminister Klingbeil verteidigte die dafür geplante hohe Neuverschuldung. Das Geld solle unter anderem in Wirtschaft und Verteidigung investiert werden. Im ARD-Sommerinterview äußerte sich der SPD-Chef auch zur geplanten Neuregelung bei Krankschreibungen. Demnach könnte es Ausnahmen geben. Beschäftigte müssten dann nicht zwingend schon am ersten Krankheitstag zum Arzt. Die gesetzlichen Krankenkassen haben ja schon länger Geldprobleme. Die geplante Reform von Gesundheitsministerin Barken ist aber noch nicht ganz durch. Union und SPD wollen noch einiges ändern, unter anderem bei der Familienversicherung und beim Geld vom Bund. Mehr von Zoe Tassovali.
9: Bei der Familienversicherung kommt die Koalition den Betroffenen offenbar doch noch etwas entgegen. Wer Kinder unter 12 Jahren hatte, soll den Ehepartner weiter kostenlos mitversichern können. Bisher war nur eine Grenze bis zum 7. Geburtstag des Kindes geplant. Außerdem könnte der Bund die Krankenkassen stärker unterstützen.
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10: Mit Tanja Scholl. Der Karpfen, das Altmühltal und die Kaiserburg. Darüber wird jetzt in der neuen Strophe im Frankenlied gesungen. Bisher gab es nur Strophen für Unterfranken und Oberfranken. Jetzt ganz neu auch eine für Mittelfranken. 300 Vorschläge für den neuen Vers waren eingegangen.

Beim Tag der Franken in Treuchtlingen wurde dann der Sieger vorgestellt. Die Strophe von Georg Karl aus Bruckberg im Landkreis Ansbach. Sie endet mit "Ja, in dem schönen Frankenland habe ich mein Glück gefunden". Bayerns Ministerpräsident Markus Söder hat den Vers gleich getestet, zusammen mit dem

0: Regenschauer mit dabei. Maximal schaffen wir 26 Grad. 20 jetzt aktuell schon bei euch im Lauf. Und der NRZ-Trend sieht erstmal wolkiger aus in den nächsten Tagen, aber wärmer. Morgen knacken wir schon die 30 Grad-Marke wieder.
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2: Hallo zu euch auf die Straßen. Es ist kurz nach 10. Verkehr rollt störungsfrei an diesem Montagvormittag. Aber Achtung, es wird geblitzt in Nürnberg, in der Wahlerstraße. Und in der Ostendstraße steht auch noch einer. Außerdem ist Bernd in der Leitung. Wo hast du noch einen gesehen?
3: In Altdorf in der Schulstraße, in der 30er Zone, wird gerade der Blitzer aufgebaut.
2: Super, danke dir. Macht's wie Bernd. Wenn ihr noch Staus und Blitzer habt, kostenlos durchklingeln oder WhatsApp schicken ins N1-Studio 0800 92 90 92 9. Danke euch, gute Fahrt.
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0: Mit Lisa, hi, happy Monday. Wir starten rein in die neue Woche direkt mal mit einem kleinen Zückerli oder eher einer kleinen Pinsa. Wir schenken euch die N1 Mittagspause. 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Heute für Christian und sein Team von 439 Impfgrad. Lieber Christian, einfach jetzt schnell durchklingeln für eure N1 Mittagspause. Die Nummer ist die 0800 92

0: gibt Radio N1, sehr high. 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
2: Dankeschön.
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Kurz mal Elf. Hi, ihr seid bei Hitradio N1. In die nächste halbe Stunde auf Arbeit klingt bei uns wie so ein kleines Festival-Line-Up. Justin Bieber ist gleich mit dabei. David Guetta, die besten aktuellen Hits mit Leonie und Nico.

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das ist schon krass. Über 50% Mietsteigerung bei uns in den letzten 10 Jahren. Das sagt gerade eine neue Studie des Deutschen Gewerkschaftsbunds. In den 40 größten deutschen Städten sind die Mieten in den letzten Jahren explodiert. Und Nürnberg ist auch mit am Start. Wir sind so bei 48% Mietsteigerung. Also wirklich crazy. Wenn man sich ganz Deutschland anschaut, dann ist natürlich allergrößter Spitzenreiter Berlin. Da sind die Mieten teilweise um über 70% nach oben gegangen. Und bayernweit ist es freilich München in der Champions League bei 51,6%. Da fragt man sich schon, also Hobby ist mittlerweile ja Wohnen geworden, oder? Und dann will man es ja noch ein bisschen schön haben. Also das ist schon wirklich crazy. Ja, vielleicht sitzt ihr auch gerade im Homeoffice und genießt eure teure Miete. Wir sind bei euch mit den besten aktuellen Hits. Leonie jetzt für euch.

1 hier. Hi. Hälfte des Jahres ist um und ich würde mal sagen, Justin Bieber, der hat definitiv schon ein sehr gutes erstes halbes Jahr gehabt. Großes Comeback bei Coachella, hat da auch einen Rekord aufgestellt. Über 5 Millionen US-Dollar an Merch umgesetzt. Das ist krass, hat keiner vorher geschafft. Ist mit seinem Album 4-mal für den Grammy nominiert worden. Ja, und ist einfach mega gefeiert, auch jetzt wieder mit seinen alten Songs, die rauf und runter gespielt werden, dank TikTok und Co. Hier ist er mit Nicki Minaj, Beauty and the Beast.

0: Kurz vor 11, ihr seid bei Hitradio N1. Na, habt ihr auch schon die wahnsinnig tollen Hochzeitsbilder von Taylor Swift gesehen? Sie hat ja am Wochenende geheiratet. Ich auch, dachte ich zumindest, aber dann wurden wir alle gefoolt und das sind tatsächlich KI-generierte Bilder. Weil es gibt keine offiziellen Hochzeitsbilder. Bisher bestimmt haben die Mäuse das verkauft an irgendeine Zeitschrift. 1000 Gäste waren geladen und jeder hat sich dran gehalten, da kein Bild zu leaken. Was aber bekannt ist, es war wohl eine richtig schöne Hochzeit im Madison Square Garden mit 1000 Gästen, ganz vielen Prominenten. Ed Sheeran war dabei, Gigi Hadid, Bradley Cooper und Adam Sandler hat die Trauung gehalten. Also wie cool ist das denn? War bestimmt auch richtig, ja, emotional, aber bestimmt auch sehr witzig. Wir sind gespannt auf die Fotos. Taylor Swift gibt es erstmal gleich für euch. Die besten aktuellen Hits.
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3: Ich bin Justin Hamm. Erst darf ein Schiedsrichter aus Somalia nicht einreisen, jetzt wird die Strafe für eine rote Karte einfach aufgehoben. Die Fußball-WM in Nordamerika hat ihren nächsten großen Aufreger. US-Stürmer Balogun darf im Achtelfinale gegen Belgien auflaufen, obwohl er eigentlich gesperrt gewesen wäre. So hat die FIFA entschieden. Medienberichten zufolge auf Initiative von US-Präsident Trump hin. Unter anderem DFB-Präsident Neuendorf forderte rasche Aufklärung. Es ist ein Hoffnungsschimmer für die angeschlagene deutsche Industrie. Nach dem Rückschlag im April hat der Auftragseingang im Mai wieder zugelegt. Der Anstieg fiel zudem deutlich höher aus als von Experten erwartet. Die Aufträge stiegen im Mai im Vergleich zum Vormonat um 1,9%, so die Zahlen vom Statistikbundesamt. Demnach profitierte die Industrie unter anderem von Großaufträgen. Die Bundesregierung will heute im Kabinett den Haushalt für nächstes Jahr beschließen. Vor allem sieht der Entwurf eine höhere Neuverschuldung vor, auf gut 200 Milliarden Euro. Doch der Entwurf ist nicht final, sagt SPD-Fraktionschef Miersch im ZDF.
4: Ja, der Bundesfinanzminister legt heute den Haushalt vor. Da haben wir über alle Ressorts Einsparungen. Und ich will noch mal betonen, das ist jetzt heute der Regierungsentwurf. Damit ist noch nichts in Stein gemeißelt. Das Parlament wird sich mit dem Haushalt dann im Herbst beschäftigen. Und da werden wir an einigen Stellen garantiert auch noch verbessern.
3: Kritik kommt unter anderem von Linken-Chefin Schwertner. Zu viel Geld fließe in Aufrüstung und die Wirtschaft komme nicht in Gang, weil die Menschen kein Geld in der Tasche hätten.
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5: Mit Chris Wahle. Sonnenschein über dem Dutzenteich, Motorenlärm zwischen Betonwänden und mittendrin ein ausverkaufter Norrisring. Fast 120.000 Zuschauer haben am Wochenende die DT

EM in Nürnberg verfolgt. Der dänische Aston Martin-Fahrer Niki Thiem holte sich bei den beiden Rennen den Sieg und wurde dann von Ministerpräsident Markus Söder persönlich gefeiert. Der überreichte ihm auf dem Podium den Siegerpokal. Neben dem Motorsport gab es auch ein buntes Rahmenprogramm. Eine Zeitreise durch

0: Über der Lorenzkirche in Nürnberg bei 20 Grad. 26 schaffen wir heute maximal. Und vor allem in Richtung Feierabend steckt dann auch das Regenrisiko. Der Inlandswettertrend sieht morgen wieder heißer aus. Sie knacken die 30 Grad Marke. Trotzdem viele dicke Wolken. Hier und da boxt sich die Sonne mal durch. Erst in Richtung Ende der Woche sehe ich dann mehr Sonnenschein.
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2: Hi Autofahrer, kurzes Update. A6 Heilbronn Richtung Nürnberg. Vorsicht zwischen Ansbach und Lichtenau. Hier ist gerade eine ungesicherte Unfallstelle. Und hier sind auch Menschen auf der Autobahn unterwegs. Außerdem werde geblitzt bei uns in Nürnberg in der Wiener Straße. Und wenn ihr jetzt noch was gesehen habt, einen Stau oder einen Blitzer, dann gerne jederzeit kostenlos bei uns melden. Klingelt schnell durch oder schickt uns eine WhatsApp-Audio an die 0800 92 9 0929. Danke euch und gute Fahrt.
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0: 58 Stunden, 35 Minuten und 58 Sekunden. So lang ging der längste Kuss der Welt. Das ist Weltrekord tatsächlich. Wir müssen es ja nicht übertreiben, ne? Aber ich finde, man sollte heute mal wieder seinen liebsten dicken Schmatzer geben, denn heute ist internationaler Tag des Kusses. Wer auch immer sich diese Tage immer ausdenkt, ich finde, den Tag, den können wir mal zelebrieren. Ne? Also einen dicken Knutschi an euch. Habt einen wunderschönen Montag. Und bei euch mit der perfekten Playlist fürs Büro. David Guetta und Ava Max sind gleich mit dabei. Olivia Rodrigo und

Hitradio in 1, hi. Yummy, dieser Foodtrend geht gerade richtig viral steil und ich sag mal so, ich habe gerade auch schon meine Wassermelone ins Gefrierfach gepackt. Müsst ihr unbedingt ausprobieren. Das Wassermeloneneis funktioniert so, eine halbe kleine Wassermelone ins Gefrierfach, nach einem halben Tag wieder rausholen, dann mit dem Löffel so ein bisschen reinkratzen, dass eine kleine Mulde entsteht und da ein bisschen Kokosmilch reinmachen und dann immer weiter mit dem Löffel in der Wassermelone rumrühren, sodass sich Kokosmilch und Wassermelone vermischen. Ein kleines bisschen Honig rein und das soll das leckerste Meloneneis ever werden. Werde ich definitiv mit meiner kleinen Tochter heute ausprobieren. Lasst euch schmecken!

0: mit unseren Top Girls gleich in Richtung Mittagspause. Ihr seid bei Hitradio 1, kurz vor 12. Kenya Grace ist gleich mit dabei und Bibi Rexha gleich.
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Ihr seid bei Hitradio in einem heißen Montag. Falls ihr mal wieder richtig schmausen wollt, der Guide Michelin 2026 hat 20 fränkische Restaurants mit Sternen ausgezeichnet. Und Nürnberg ist mit 8 ausgezeichneten Restaurants die kulinarische Hochburg in Franken, höchst offiziell. Darunter sind auch 2 Sterne-Restaurants. Also herzlichen Glückwunsch zum Beispiel ans Essigbrätlein, an die Entenstuben, ans Weidwerk, Zweisinn. Ja, da sollten wir dann vielleicht auch mal wieder vorbeischauen, wenn ihr was Spezielles zu feiern habt oder einfach mal, um euch zu gönnen. Ne? In diesem Sinne, einen guten.

Ihr seid bei Hitradio in 1, 2 und Leute, mein Teenie, ich wäre ausgerastet, hätte es damals gewusst von Bayern, dass ich mal 2 Meter von Jason Derulo entfernt stehen werde. Ich war die Tage bei Jason Derulo tatsächlich, ich habe ihn live gesehen, der war auf Mallorca. Allerdings war sein Auftritt irgendwie nur 20 Minuten lang. Also das hat mich wirklich enttäuscht. Aber die Nummer hat er auch gespielt und ich glaube, das ist auch einer der Sommerhits in diesem Jahr. Hier ist Mi Chico von Jason Derulo.

0: kurz vor 12.
1: Hi, ihr seid bei Hitradio 1. Die einen starten in die Mittagspause und die anderen vielleicht ja schon in Richtung Feierabend. Ja, alle Frühschichtler, bald ist rum. Harry Styles gibt's gleich für euch. Bis dahin Shawn Mendes und Ed Sheeran. Die besten aktuellen Hits gleich.
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12: Ich bin Justin Hamm. Fast die Hälfte der Menschen in Deutschland nutzt KI mittlerweile für Gesundheitsfragen. Das zeigt die Studie Stada Health Report. Claudia Wächter, welche Fragen haben Betroffene denn an den Chatbot?
13: Die allermeisten wollen im Prinzip eine Diagnose besser verstehen oder bereiten sich so auch auf einen Arztbesuch vor. Auf jeden Fall finden gut 80% der Deutschen KI in der Gesundheitsvorsorge völlig okay. Einige sind allerdings auch skeptisch, fragen sich, was am Ende mit den eigenen Daten passiert.
12: Und Experten warnen, KI macht häufig Fehler bei Diagnosen oder Medikamentendosierungen und ist auch kein geeigneter Ersatz für eine Psychotherapie. Der Wirtschaftsrat der CDU spricht sich für längere Ladenöffnungszeiten an Sonntagen aus. Generalsekretär Steiger begrüßt zwar den Regierungsplan, Bäckereien und Buchhandlungen länger öffnen zu lassen, fordert aber mehr Flexibilität für den gesamten Einzelhandel. Auch der Handelsverband HDE hatte sich schon dafür ausgesprochen. In Südfrankreich wütet ein massiver Waldbrand. Inzwischen sind über 10.000 Menschen aus dem Gebiet geflohen. Die Flammen haben sich durch 4.600 Hektar gefressen und betreffen 26 Ortschaften. 2 Menschen wurden schwer verletzt. Der Brand beeinflusst auch die Tour de France. Die heutige 3. Etappe führt durch die Region ohne Zuschauer und Werbekarawane.
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14: Mit Chris Wahle. In Nürnberg fahren die Straßenbahnen seit gestern wieder auf der Linie 4. Allerdings nur auf der Strecke von Gibitzenhof bis zum Plärrer. Damit hat die VRG nach den Hitzeschäden eine 2. Teilstrecke freigegeben. Weitere sollen nach und nach folgen. Bis alle Straßenbahnlinien wieder im Einsatz sind, wird es aber noch einige Tage dauern. Die Gleise und Fahrzeuge von klebrigen Bitumenresten zu säubern, ist laut VRG sehr aufwendig. Das Unternehmen bittet außerdem um Verständnis, dass die Straßenbahnen derzeit etwas lauter und holpriger fahren als normal. Hintergrund sind die Bitumenrückstände, die sich auf Schienenköpfen und Rädern abgelagert haben. Die Füllmasse zwischen Gleisen und Straße war durch die Hitze weich geworden und hatte sich auf den Schienen und an den Fahrzeugen festgesetzt.
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1: Für unsere Mittagspause ziemlich grau. Hier und da kann es auch schon die ersten Schauer geben. In Richtung Feierabend steigt dann das Regenrisiko. 21 Grad jetzt aktuell bei euch in der Erlanger Innenstadt und 26 heute maximal. Und der N1-Wettertrend morgen, ja, auch Sonne-Wolken im Mix. Um die 30 Grad dann maximal und Mittwoch ähnlicher Spiel wie heute.
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15: Hi Autofahrer, kurzes Update. A6 Nürnberg Richtung Heilbronn. Vorsicht in der Ausfahrt Schwabach Süd. Hier ist ein Fahrzeug liegen geblieben und da wird es richtig gefährlich hier in der Ausfahrt. Also bitte langsam tun. Außerdem werdet ihr geblitzt in Nürnberg in der Neuenhofer Hauptstraße. Das ist Richtung Poxdorf, wenn ihr unterwegs seid.

0: Zeit. Und falls ihr jetzt noch was gesehen habt, einen Stau oder einen Blitzer, gerne jederzeit kostenlos bei uns melden. Klingelt einfach schnell durch oder schickt uns eine WhatsApp-Audio an die 0800 92 9 092 9. Danke euch und gute Fahrt.
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Ja, und bisher gibt es nur KI-generierte Hochzeitsbilder und alle denken, das wären die echten, aber lasst euch nicht täuschen. Ich würde mal sagen, wir behalten mal Taylor Swift's Insta-Account im Auge. Da wird sie bestimmt bald was posten. Open Light gibt's jetzt für euch. Habt einen schönen Mittag.

Hit Radio in einem für High und gerade gelesen, Flipflops feiern ihr Comeback. Ich wusste ehrlich gesagt gar nicht, dass sie weg waren. Ich bin nicht so ein Fan. Ich besitze nur ein Paar seit diesem Jahr.

ganz viele Jahre dagegen gewehrt. Aber die werden jetzt tatsächlich auch bürotauglich, weil es jetzt viele Flipflops mit Absatz gibt. Und die sehen tatsächlich cool aus, auch mit so ein bisschen Plateau und so. Ist halt wie so eine Sandale. Ne? Und wir freuen uns drauf, wenn wir die dann auch wieder ausführen können und das Wetter dann dementsprechend auch gut ist. Heute ja so ein kleiner Durchhänger. Die besten aktuellen Hits jetzt zu euch ins Büro oder vielleicht auch ins Homeoffice. Shawn Mendes gleich und hier ist Harry Styles.

0: Wir machen was gegen den kleinen Montagsdurchhänger. Die besten aktuellen Hits, die definitiv direkt einfach gute Laune machen, wenn wir sie hören. Teddy Swims ist mit dabei, Ariana Grande, Tempest City und Lost Frequencies gleich.
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1 der High- und Sommerhit-Bewerbung ist raus. Diesmal aus dem hohen Norden. The Bowser geht gerade richtig steil. Ist ein Trio aus Norwegen. Und ich würde mal sagen, wir haben definitiv ein Händchen für einen sehr guten Sommerhit. Das ist McNatic, die besten aktuellen Hits für euch.

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6: Ich bin Justin Hamm. Der Handel fordert mehr Möglichkeiten zur Öffnung von Geschäften an Sonntagen. Der Chef des Einzelhandelsverbandes Gent sagte der Bild, Einkaufen sei auch ein Freizeiterlebnis. Daher setze man sich für Sonntagsöffnungen ein, auch um Innenstädte attraktiv und lebendig zu halten. Hintergrund, die Bundesregierung will die Öffnungszeiten für Bäckereien, Konditoreien und Bibliotheken an Sonntagen verlängern bzw. überhaupt ermöglichen. Früher war es Dr. Google, heute vermehrt die KI, wenn es darum geht, ärztliche Diagnosen besser zu verstehen. Einer Umfrage zufolge bereitet sich fast jeder Fünfte auf diese Weise auf einen Arztbesuch vor. Knapp die Hälfte erhofft sich durch ChatGPT, Claude und Co. mehr Infos zu einer Diagnose. Gut 80% der Befragten sind auch offen dafür, dass KI künftig eine Rolle in ihrer Gesundheitsversorgung spielt. Asiatische Shopping-Plattformen wie Temu oder Shein gewinnen in Deutschland immer weiter an Bedeutung. Laut dem Bundesverband E-Commerce haben sie ihren Umsatz im Onlinehandel zuletzt um mehr als 20% steigern können. Im Online-Modehandel kommt inzwischen jede 6. Bestellung von solchen Plattformen. Seit Juli gilt zwar auch für Bestellungen unter 150 Euro eine Zollabgabe, der Verband erwartet aber kaum Auswirkungen.
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7: Mit Chris Wahle. Der Karpfen, das Altmühltal und die Kaiserburg. Darüber wird jetzt in der neuen Strophe im Frankenlied gesungen. Bisher gab es nur Strophen für Unterfranken und Oberfranken. Jetzt ganz neu auch eine für Mittelfranken. 300 Vorschläge für den neuen Vers waren eingegangen. Beim Tag der Franken in Treuchtling wurde dann der Sieger vorgestellt. Die Strophe von Georg Karl aus Bruckberg im Landkreis Ansbach. Sie endet mit »Ja, in dem schönen Frankenland hab ich mein Glück gefunden«. Bayerns Ministerpräsident Markus Söder hat die Verse gleich getestet. Zusammen mit dem Gewinner des Wettbewerbs gab er die Strophe zur Eröffnung des Tags der Franken zum Besten.
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9: Es ist zwar bewölkt draußen, soll aber jetzt trocken bleiben und wir haben 22 Grad gerade an der Nürnberger Burg und so viel messen wir auch am Nürnberger Plärrer. Der N1-Wettertrend. Morgen wird schon wieder wärmer, 31 Grad maximal. Übermorgen wird es dann aber schon wieder wie heute. Immerhin ist kein Regen in Sicht in den nächsten Tagen und ab Donnerstag soll die Sonne sich dann wieder durch die Wolken durchtrauen.
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9: Hi Autofahrer, kurzes Update. A3 Nürnberg Richtung Würzburg. Vorsicht zwischen Nürnberg-Beringersdorf und Nürnberg-Nord. Hier sind 2 Fahrzeuge liegen geblieben. Außerdem werdet ihr geblitzt bei euch in Fürth in der Mannhofer Straße und auf der A73 Bamberg Richtung Nürnberg, Höhe Kreuz Fürth-Erlangen. Habt ihr auch noch was entdeckt? Ein Stau oder ein Blitzer? Gerne jederzeit kostenlos bei uns melden. Klingelt einfach schnell durch oder schickt uns eine WhatsApp-Audio an die 0800 92 9 0 92 9. Danke euch und gute Fahrt.
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9: Mit Moritz, es ist kurz nach 1 und gemeinsam kommen wir gut durch diesen Montagnachmittag am 6.7. 6-7! Ja, Generation und Alpha, die weiß jetzt Bescheid. Für alle anderen ist halt ein Meme und hat irgendwie keine weitere Bedeutung. So, also bitte nicht wundern, wenn euch heute damit jemand anschreit. Keine Angst, dem geht's gut.

0: Hi Leute, der Moritz hier. Ich liebe ja Deutschland, denn hier ist ja wirklich alles geregelt. Natürlich mit den DIN-Normen. Die verrücktesten, die habe ich euch jetzt mal rausgesucht. Das sind meine Top 3. Für alle Autofahrer, wenn ihr von der Polizei überholt werdet, dann ist das natürlich irre laut und zwar laut wie eine Kettensäge und das muss so. Und zwar genau immer ein tiefer Ton, ein hoher Ton, ein tiefer Ton, ein hoher Ton. Das sagt die DIN 14610. Einfach nur geil. Dann habe ich noch was für alle Väter, die den Kids mal so richtig zeigen wollen, wie man die Wasserrutsche richtig benutzt. Nummer 2 ist nämlich die DIN EN 1069 und die sagt halt, dass so Wasserrutschen halt nur für ein einzelnes Kind ausgelegt sind, nicht für Väter. Und Nummer 1 für heute Abend in der Bar, da schmeckt ihr beim Bier die DIN 6650-10 raus. Das Bier, das muss nämlich da dauerhaft gekühlt sein, bis zum Zapfhahn. Und ganz wichtig, nur geschultes Personal darf euch euer Bier zapfen. Also, das ist wahrscheinlich die deutscheste Norm von allen, würde ich sagen.
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0: Kurz vor halb zwei haben wir's. Schönen Montagnachmittag wünsche ich euch. Ihr hört die besten aktuellen Hits hier auf Hitradio N1 und mit denen starten wir auch gleich wieder durch. Kygo in der Playlist bei uns mit Save My Love, ganz entspannte Housebeats und dann die Hammerstimmen von Khaled und Griffin obendrauf gibt's gleich für euch. Und ihr hört uns natürlich auch über unseren Webstream auf hitradio1.de.
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4: Hi Autofahrer, ein kurzes Update. A3 Nürnberg Richtung Würzburg. Vorsicht zwischen Nürnberg-Beringersdorf und Nürnberg-Nord. Hier stehen zwei Pannenfahrzeuge. A3 Nürnberg Richtung Regensburg haben wir 1 Kilometer Stau zwischen Altdorf-Burgtann und Oberölsbach. Jetzt gekracht. Und in Richtung Nürnberg sind es dann 3 Kilometer Stau zwischen Oberölsbach und Altdorf-Burgtann. Außerdem werdet ihr geblitzt auf der A73 Bamberg Richtung Nürnberg, Höhe dem Kreuz Fürth-Erlangen. Und wenn ihr jetzt noch was gesehen habt, einen Stau oder einen Blitzer, gerne jederzeit kostenlos bei uns melden. An die 0800 92 92.9. Danke euch.
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Hi, hier ist Hitradio in 1 und Latin Hausmeister Ugel, der bringt jetzt frischen Sound in unsere Playlist ein bisschen rein. Ja, seine ganz neue Single Moving to the Sun ist draußen und da hat er sich auch zwei legendäre Hausstimmen geholt, damit das Ganze eine runde Sache wird. Der perfekte Mix aus einem Club-Klassiker und recht neuen Vibes hören wir jetzt gemeinsam mal rein und falls ihr gerade im Auto unterwegs seid, kann ich euch nur empfehlen,

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4: Ich bin Justin Hamm. Die Krankmeldung ab Tag 1 ist ein großer Aufreger rund um die geplanten Reformen der Bundesregierung, aber auch die mögliche Ausweitung von befristeten Jobs. Sachgrundlose Befristungen sollen bis zu 4 Jahre möglich werden und 6-mal verlängert werden dürfen. Eine YouGov-Umfrage zeigt nun, mehr als die Hälfte der Menschen lehnen diese Pläne ab. Gewerkschaften kritisieren, dass befristete Verträge oft als Druckmittel eingesetzt werden. Es wurde eine rote Linie überschritten. Mit diesen Worten hat der Europäische Fußballverband UEFA auf den Fall Balogun reagiert. Der US-Stürmer darf im WM-Achtelfinale gegen Belgien spielen, obwohl er zuvor zu Recht rot gesehen hatte und eigentlich gesperrt wäre. Die FIFA hob die Sperre allerdings auf, Medienberichten zufolge auf Druck von US-Präsident Trump hin. Es ist ein kleiner Hoffnungsschimmer für die angeschlagene deutsche Industrie. Nach dem Rückschlag im April hat der Auftragseingang im Mai wieder zugelegt. Der Anstieg fiel zudem deutlich höher aus als von Experten erwartet. Die Aufträge stiegen im Mai im Vergleich zum Vormonat um 1,9%, so die Zahlen vom Statistikbundesamt. Demnach profitierte die Industrie unter anderem von Großaufträgen.
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5: Mit Chris Wahle. Nach rund einem Jahr Sanierung erstrahlt der Lorenzer Platz in Nürnberg jetzt in neuem Glanz. Es wurde mehr Grün geschaffen, vor Ort gibt es jetzt mehr Schatten und auch mehr Wasser. So soll der Lorenzer Platz im Sommer künftig deutlich mehr Aufenthaltsqualität bieten. Oberbürgermeister Markus König.
6: Wir haben hier entsiegelt und zwar war es uns wichtig, dass wir eben uns darauf vorbereiten. Das Klima ändert sich, es wird wärmer. Wir haben jetzt die Baumscheiben größer gemacht, insgesamt 360 Quadratmeter entsiegelt. Wir haben vorher 5 Bäume gehabt, jetzt haben wir 10 Bäume. Das heißt, wir haben verdoppelt und wir haben einen Wasserbrunnen zum Trinken, aber auch ein Wasserspiel, wo man ein bisschen so auch spielen kann für große und kleine Kinder.
5: Die Kosten von rund 2,3 Millionen Euro wurden zum Großteil vom Freistaat Bayern und der Sparkasse Nürnberg übernommen.
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7: Wir schauen zu euch nach Erlangen bei den Arkaden. Da messen wir gerade 23 Grad und so viel sind es auch bei euch im Stadtpark Fürth. Es ist bewölkt in ganz Franken und jetzt in der nächsten Stunde ist so ein leichter Regen noch mit dabei. Der N1 Wettertrend. Morgen wird schon wieder wärmer, 31 Grad maximal. Übermorgen aber wird dann wieder eher wie heute. Immerhin ist dann kein Regen in Sicht und einen kleinen Hoffnungsschimmer gibt es auch noch. Ab Donnerstag ist die Sonne wieder zurück.
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7: Hi Autofahrer, kurzes Update. A3 Nürnberg Richtung Würzburg. Vorsicht zwischen Nürnberg-Beringersdorf und Nürnberg-Nord. Hier stehen 2 Pannenfahrzeuge. Außerdem A3 Nürnberg Richtung Regensburg. 1 Kilometer Stau aktuell zwischen Altdorf, Burgthann und Oberölsbach. Hier hat es gekracht. Und in Richtung Nürnberg sind es dann 3 Kilometer Stau sogar zwischen Oberölsbach und Altdorf, Burgthann. Hier braucht ihr länger. Habt ihr auch noch was gesehen, einen Stau oder einen Blitzer, dann gerne jederzeit kostenlos bei uns melden. Einfach kurz durchklingeln oder WhatsApp-Audio schicken an die 0800 92 9 0 92 9. Danke euch und gute Fahrt.
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7: Um kurz nach 2 mit Moritz. Ich freue mich, dass ihr mit am Start seid. Wir schicken euch for free zu Jan Delay. Schon in dieser Woche am Donnerstag spielt er dann im Stadionpark Nürnberg. Wie das funktionieren soll, das verrate ich euch in gut 10 Minuten. Und wir starten jetzt rein mit einem alten Kult-Party-Hit in der Neuauflage. Das ist Bibi Rexha mit New Religion.

0: Hi, hier ist Hitradio in 1 und gestern habt ihr noch zusammen mit uns im Stadionpark gefeiert mit Montez. 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
0: 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Das sind die besten aktuellen Hits für euren Nachmittag. Kato mit Turn the Lights Off jetzt, der große Social Media Hit.

0: Hier ist Hitradio N1 um kurz vor 3 für euch und Grüße gehen raus an alle, die gerade im Auto unterwegs sind und vielleicht auch komplett rauschfrei über DAB Plus hören. Ich habe gleich ein kurzes Verkehrsupdate für euch und dann starten wir wieder durch mit den besten aktuellen Hits. Popqueen Taylor Swift am Start, die jetzt ganz frisch verheiratet ist. Ne? Große Show natürlich in New York City gewesen. Opalite ist der große Ohrwurm von ihrem aktuellen Album und den gibt es gleich für euch auf die Ohren hier auf Hitradio N1.
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0: Hi Autofahrer, kurzes Update. A3 Nürnberg Richtung Regensburg. Haben wir 1 Kilometer Stau zwischen Altdorf, Burgthann und Oberölsbach. Hier hat's gekracht. Und in Richtung Nürnberg sind es dann mittlerweile sogar 6 Kilometer Stau zwischen Neumarkt und Altdorf, Burgthann. Hier braucht ihr länger. Ansonsten habt ihr aber freie Fahrt. Und falls ihr noch was seht, ein Stau oder ein Blitzer, gerne jederzeit kostenlos bei uns melden. An die 0800 92 9 0 92 9. Danke euch.
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hier ist Hitradio N1 und heute Abend wird es richtig spannend bei der Fußball-Weltmeisterschaft. Es könnte das letzte Spiel für Cristiano Ronaldo werden. Denn heute Abend, da trifft Portugal auf den Top-Favoriten Spanien. Los geht's dann um 21 Uhr und das könnt ihr euch auch im Free-TV anschauen. Ja, und bei einer Niederlage, dann wäre es tatsächlich soweit. Dann wäre das letzte Spiel im Nationaltrikot für Cristiano Ronaldo. Also wenn ihr heute Abend die Nachbarn ein bisschen schreien hört, dann wisst ihr, die schauen sich dieses Top-Spiel heute Abend an. Ihr hört die Hitradio N1 und wir haben für euch einen Song, der gerade total angesagt ist. Das ist der hier.

0: Hi, hier ist Hitradion 1, es ist kurz vor 3 und wir starten rein in die neue Stunde mit dem perfekten Soundtrack für diesen Montagnachmittag. Das ist Mr. Know-It-All von Teddy Swims. Ganz entspannte Nummer und seine Hammerstimme obendrauf. Was zum Genießen, gleich für euch hier auf Hitradio N1.
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2: Ich bin Justin Hamm. Bei der Fußball-WM entwickelt sich ein großer Skandal. Die FIFA hat ohne Erklärung die Rotsperre gegen US-Stürmer Balogun kurz vor dem Achtelfinale ausgesetzt. Medien berichten, dass US-Präsident Trump das bei der FIFA durchgesetzt hat. Der europäische Verband UEFA spricht von einer überschrittenen roten Linie. Weitere Reaktionen von Thomas Thonfeld.
3: Der belgische Fußballverband hat vor dem Achtelfinalspiel seines Teams gegen die USA heute Nacht offenbar Berufung gegen die Entscheidung eingelegt. Und DFB-Präsident Neuendorf fordert rasche Aufklärung des Vorgangs. Es gehe um die Integrität des Wettbewerbs und die Glaubwürdigkeit der FIFA.
2: Nicht nur die Zahl der Asylanträge in Deutschland sinkt stark, sondern auch die der unerlaubten Einreisen. Im ersten Halbjahr hat die Bundespolizei rund 24.000 Fälle registriert, 22% weniger als im Vorjahreszeitraum. Seit den verschärften Grenzkontrollen wurden fast 39.000 Menschen direkt an der deutschen Grenze zurückgewiesen. Die Deutsche Post stellt Briefe inzwischen langsamer zu, nutzt den gesetzlichen Spielraum aber nach eigener Aussage nicht voll aus. Konzernchef Meyer sagt, mehr als 90% der Briefe kämen innerhalb von 2 Werktagen an. Außerdem liefert die Post Briefe jetzt gebündelt aus. An manchen Tagen bleibt der Briefkasten deshalb leer.
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4: Mit Chris Wahle. Der Betrieb auf Nürnbergs Straßenbahnnetz kehrt Stück für Stück zurück. Wie die VAG jetzt mitgeteilt hat, sind ab Mittwoch Teile der Südstadt und der Hauptbahnhof wieder besser angebunden. Demnach rollt die Linie 5 dann von der Worzeldorfer Straße bis zum Hauptbahnhof und wird dort zur Linie 7 bis Scharrer Straße. Die Linie 10 wird wieder auf einem Teilstück zwischen Scharrer Straße und Plärrer unterwegs sein. Linie 4 rollt weiter zwischen Gibitzenhof und Plärrer. Alle Linien fahren im 10-Minuten-Takt, heißt es. Laut VAG kommen die Reinigungsarbeiten gut voran. Geht es so weiter, werden am Wochenende dann auch die Strecken der Linien 4 und 10 von Plärrer bis am Wegfeld sowie das Stück zwischen Scharrer Straße und Dutzenteich wieder in Betrieb genommen. Im Laufe der kommenden Woche soll dann das komplette Straßenbahnnetz wieder angefahren werden. Alle Infos zum aktuellen Stand gibt's unter vag.de.
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5: Es ist bewölkt draußen, aber wenn dann sind es nur so ein paar einzelne Tropfen, die jetzt noch vielleicht runterkommen. Aber schaut eigentlich richtig gut aus, hat sich mittlerweile alles verzogen hier laut Regenradar. Wir schauen zu euch nach Nürnberg in die Innenstadt bei der Frauenkirche. Da haben wir gerade 24 Grad, das ist dann auch der Topwert. Und 23 sind es bei euch in Erlenstegen. Der N1 Wettertrend, es wird morgen schon wieder wärmer. 31 Grad sind dann maximal drin. Übermorgen geht es aber schon wieder temperaturtechnisch zurück, so wie heute. Immerhin ist dann kein Regen in Sicht und ab Donnerstag soll die Sonne dann zurück sein.
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5: Hi Autofahrer, kurzes Update. Es hat gekracht, Nürnberg-Scharfhofstraße. Deshalb hier zwischen Bennostraße und Vollbergstraße halbzeitig gesperrt. Hier läuft gerade die Unfallaufnahme. Geblitzt werdet ihr auch noch bei euch in Rettnitz-Hembach zwischen den Brücken. Und falls ihr jetzt noch was gesehen habt, einen Stau oder einen Blitzer, dann gerne jederzeit kostenlos bei uns melden. Klingelt einfach schnell durch oder schickt uns eine WhatsApp-Audio an die 0800 92 9 0 92 9. Danke euch und gute Fahrt.
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5: Um kurz nach 3 mit Moritz. Ich freue mich, dass ihr mit am Start seid. Und wir sprechen gleich nochmal über eure Möglichkeit, eure nächste Chance, 50 Euro, einen schönen Einkaufsgutschein zu gewinnen. Wie das gehen soll, das verrate ich euch in gut 10 Minuten. Und wir starten jetzt ganz, ganz entspannt nochmal durch mit dem hier. Das ist Teddy Swims, Mr. Know-It-All. Eine ganz entspannte Nummer, also genau das Richtige für unseren Montagnachmittag. Ich liebe sie einfach, soulige Nummer und seine Hammerstimme obendrauf. Könnt ihr jetzt ein bisschen genießen. Das sind die besten Akten.

Hi, der Moritz hier. Und Leute, was könnte das für ein Song sein? Genau, es ist der Banger hier. Ja, und wenn ihr das gewusst hättet, dann hättet ihr mit etwas Glück einen 50-Euro Einkaufsgutschein abgestaubt. Denn Felix aus unserer N1 Morning Show, der zockt jeden Morgen für mit euch, spielt euch einen Hit rückwärts vor in der Summer Edition. Und wenn ihr den dann erratet, dann müsst ihr ganz schnell durchklingeln bei uns auf der Hotline unter der 0800 92 9 092 9. Und wenn ihr dann die richtige Antwort dann auch habt, dann gewinnt ihr einen Einkaufsgutschein in Höhe von 50 Euro vom E-Center Schiller im Röthenbach Center in Nürnberg. Und damit ist dann eure nächste Grillparty direkt gesichert, würde ich sagen. Also, um kurz nach 7 morgen früh wieder direkt einschalten. Das sind die Backward Beats hier bei uns auf Hitradio N1.

0: Das sind die besten aktuellen Hits hier auf Fit Radio in 1. Es ist kurz vor 3:30 und wir starten gleich wieder durch mit Alex Warren und Fever Dream. Das könnte der nächste Sommerhit des Jahres werden. Müssen wir noch ein bisschen abwarten, aber der macht auf jeden Fall schon mal richtig gute Laune auf Sonnenschein pur und dann zu 30 Grad. Das sind genau die Vibes, die es gibt gleich für uns. 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Dann seid ihr auch unterwegs gut versorgt mit den besten aktuellen Hits hier auf Hitradio N1.
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0: Hi Autofahrer, kurzes Update, ganz frisch reingekommen. Fürth-Schwabacher Straße zwischen Zirndorf und der Abzweigung nach Bronnenberg. Beide Richtungen hier gesperrt, hier hat es gekracht. Also da läuft gerade die Unfallaufnahme. Außerdem werdet ihr geblitzt in Nürnberg in der Schultheißallee Richtung Münchner Straße. Hat mir die Magdalena durchgegeben, vielen Dank dafür. In Rettnitz-Hembach stehen sie zwischen den Brücken und auf der A73 Bamberg Richtung Nürnberg. Hier zwischen Eltersdorf und Fürth-Steinach. Habt ihr auch noch was entdeckt, einen Stau oder einen Blitzer, macht's wie die Magdalena und klingelt durch. 0800 92 9 0 92 9. Danke euch.
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Schönen Nachmittag, ihr hört Hitradio in 1 und für ihn hier läuft's richtig gut gerade. Justin Bieber hat er sich auf die fette Coachella-Bühne gestellt und ist nur mit einem Laptop in der Hand und hat zu seinen alten Hits gesungen. Aber läuft bei ihm, denn der hier ist wieder zurück. Beauty and the Beat, sein altes Feature zusammen mit Nicki Minaj, ist aus den Charts auch überhaupt nicht mehr wegzudenken. Also der ist gerade total angesagt und deshalb hört ihr ihn hier natürlich bei uns auf Hitradio in 1. Kommt mir noch gut durch euren Montag.

0: Damit kommen wir gut durch unseren Montagnachmittag. Da sind die besten aktuellen Hits hier auf Hitradio N1. Und wir starten ganz entspannt auch in die nächste Stunde rein. Kygo mit House Beats für uns und zwei Hammer-Stimmen obendrauf. Das sind Khaled und Griffin. Das Hammer-Feature Save My Love gleich bei uns in der Playlist hier auf Hitradio N1. So kommen wir dann ganz entspannt noch durch. Ganz egal, ob ihr gerade bei der Arbeit seid oder daheim den Haushalt schmeißt.
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16: Ich bin Justin Hamm. Das Bundeskabinett hat den Haushaltsentwurf für 2027 auf den Weg gebracht. Vorgesehen sind Ausgaben in Höhe von gut 555 Milliarden Euro. Außerdem sollen rund 200 Milliarden an neuen Schulden aufgenommen werden. Deutlich mehr Geld soll vor allem in die Bundeswehr fließen, so die Pläne von Finanzminister Klingbeil. Der Entwurf geht jetzt in die parlamentarischen Beratungen. Die sollen voraussichtlich

0: im November abgeschlossen werden. Der Belogun-Skandal überschattet die Fußball-WM. Laut der New York Times und anderen Medienberichten hat US-Präsident Trump bei FIFA-Chef Infantino angerufen, um die Rotsperre des US-Stürmers Belogun aufheben zu lassen. Belogun darf deshalb heute Nacht im Achtelfinale gegen Belgien spielen. Die UEFA spricht von einer überschrittenen roten Linie. DFB-Präsident Neundorf fordert eine schnelle Stellungnahme. Der geplante Brenner-Basistunnel soll den chronisch überfüllten Brennerpass entlasten. Aber beim Bau der unterirdischen Zugstrecke hakt es vor allem auf deutscher Seite. Die Deutsche Bahn geht davon aus, dass der Zulauf von München zur österreichischen Grenze doppelt so teuer werden könnte wie geplant. Zu den veranschlagten 8,6 Milliarden Euro werden 7,6 Milliarden Puffer zurückgehalten, heißt es von der Bahn. Der Brenner-Basistunnel soll die Fahrzeit zwischen Deutschland und Italien um 2 Stunden verkürzen.
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2: Mit Chris Wahle. Der Lorenzer Platz in Nürnberg ist jetzt ein grünes Tor zur Altstadt. Nach rund einem Jahr Sanierung ist der neu gestaltete Platz heute offiziell freigegeben worden. Unter anderem wurden mehr Bäume gepflanzt, Flächen entsiegelt und ein Trinkwasserbrunnen eingerichtet. Zudem sorgen offene Baumscheiben dafür, dass Regenwasser besser versickern kann und so den Pflanzen zugutekommt. Bürgermeister Andreas Kriegelstein.
3: Das Wichtigste ist, glaube ich, dass wir jetzt tatsächlich mehr Grün haben. Das heißt mehr Bäume, aber auch mehr Flächen, wo wir jetzt auch wirklich Pflaster rausnehmen konnten. Das heißt, es waren jetzt Flächen da, die wir entsiegeln konnten. Und dadurch steigern wir die Aufenthaltsqualität durch die Bänke, auch durch den neuen Brunnen. Also ich glaube, es ist insgesamt ein schöner Platz geworden.
2: Die Kosten von rund 2,3 Millionen Euro wurden zum Großteil vom Freistaat Bayern und der Sparkasse Nürnberg übernommen.
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5: Wir schauen zu euch nach Erlangen beim Hugenottenplatz. Da haben wir gerade 24 Grad und so viel messen wir auch bei euch in Fürth-Fach. Es ist weiterhin bewölkt in ganz Franken, aber Regenradar sagt, es soll jetzt eigentlich nicht mehr regnen, wenn dann nur so ganz einzelne Tropfen. Der N1-Wettertrend für die nächsten Tage. Morgen wird es dann eigentlich auch schon wieder wärmer. Bis zu 31 Grad sind dann drin, aber es ist nur so ein kurzes Hoch. Übermorgen ist es dann wieder wie heute. Immerhin ist kein Regen in Sicht in den nächsten Tagen und ab Donnerstag soll sich dann die Sonne zurückmelden.
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5: Hi Autofahrer, kurzes Update. A3 Nürnberg Richtung Regensburg haben wir 2 Kilometer Stau zwischen Altdorf-Burgthann und Oberülsbach. Hier verliert ihr noch 10 Minuten. Und in Richtung Nürnberg sind es 3 Kilometer Stau zwischen Oberülsbach und Altdorf-Burgthann. Hier verliert ihr eine Viertelstunde. Franken-Schnellweg Nürnberg Richtung Fürth haben wir Stau zwischen Dianaplatz und an den Rampen. Hier verliert ihr gerade 20 Minuten. Und es hat gekracht in Leichendorf, Schwabacher Straße zwischen Zirndorf und der Abzweigung nach Bronnenberg. Hier in beide Richtungen aktuell sogar komplett gesperrt. Geblitzt werde da auch noch in Nürnberg, in der Welzerstraße und in der Schultheißallee Richtung Münchner Straße. Den hat die Magdalena mir vorhin durchgegeben. Vielen Dank dafür. Habt ihr auch noch was gesehen? Staus, Blitzer gerne jederzeit kostenlos an die 0800 92 9 092 9. Danke euch.
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5: Um 4:15 mit Moritz und ich bin ja Familienvater und genauso übermütig wie alle anderen Väter da draußen auch, glaube ich. Deswegen bin auch ich schon aus der Wasserrutsche ausgestiegen und war blau an allen Stellen am ganzen Körper. Das geht, glaube ich, allen so und Schuld ist eine DIN-Norm und dafür lebe ich Deutschland einfach, dass hier alles geregelt ist. Und ich habe euch meine Top 3 mal rausgesucht. Gleich dazu mehr in gut 10 Minuten und jetzt ganz entspannte Mucke von Kygo, Khaled und Griffin.

0: Hi Leute, der Moritz hier. Ich liebe ja Deutschland, denn hier ist ja wirklich alles geregelt. Natürlich mit den DIN-Normen. Die verrücktesten, die habe ich euch jetzt mal rausgesucht. Das sind meine Top 3. Für alle Autofahrer, wenn ihr von der Polizei überholt werdet, dann ist das natürlich irre laut und zwar laut wie eine Kettensäge und das muss so. Und zwar genau immer ein tiefer Ton, ein hoher Ton, ein tiefer Ton, ein hoher Ton. Das sagt die DIN 14610. Einfach nur geil. Dann habe ich noch was für alle Väter, die den Kids mal so richtig zeigen wollen, wie man die Wasserrutsche richtig benutzt. Nummer 2 ist nämlich die DIN EN 1069 und sie sagt halt, dass so Wasserrutschen halt nur für ein einzelnes Kind ausgelegt sind, nicht für Väter. Und Nummer 1 für heute Abend in der Bar, da schmeckt ihr beim Bier die DIN 6650-10 raus. Das Bier, das muss nämlich da dauerhaft gekühlt sein, bis zum Zapfen. Und ganz wichtig, nur geschultes Personal darf euch euer Bier zapfen. Also, das ist wahrscheinlich die deutscheste Norm von allen, würde ich sagen.
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12: Hi Autofahrer, kurzes Update. A3 Regensburg Richtung Nürnberg. Haben wir noch 5 Kilometer Stau zwischen Neumarkt und Altdorf-Burgthann. Ihr verliert eine Viertelstunde. Frankenschnellweg Nürnberg Richtung Fürth. Fast eine halbe Stunde Zeitverlust. Hier haben wir Stau zwischen Dianaplatz und an den Rampen. Und es ist komplett gesperrt. Leichendorf-Schwabacher Straße zwischen Zürndorf und der Abzweig nach Bronnenberg. Hier hat's gekracht. Außerdem werdet ihr geblitzt. Der Tobi ist gerade auf dem Weg in den Feierabend, hat einen entdeckt.
13: Hi, hier ist der Tobi. Ich würde gerne einen Blitzer melden. Und zwar in der Lauf am Holzstraße stadtauswärts.
12: Danke dir. Außerdem stehen sie in Nürnberg in der Welzerstraße.

0: Habt ihr auch noch was? Dann immer her damit. 0800 92 9 0 92 9. Danke euch.
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1: 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Stay.

Er ist bekannt für Afro House Beats, DJ Gotcha, und der hat sich jetzt zusammengetan mit Jason Derulo, keinem geringeren, weil Michiko kam anscheinend so gut an bei Jason, dass er gesagt hat, ey komm, lass uns ein Feature machen. Ist ganz frisch erschienen und hat fast 7 Millionen Aufrufe auf YouTube. Absoluter Hammer, das heißt, der ist voll angesagt und deshalb hört ihn jetzt auch bei uns hier in der Playlist auf Hitradio N1.

0: Kurz vor 5 Hammers, ihr hört Hitradio in 1 und ab geht's natürlich auch mit den besten aktuellen Hits in Richtung Feierabend. Gleich nach den Nachrichten ist Popqueen Taylor Swift am Start. Sie hat sich ja jetzt das Ja-Wort gegeben in New York City. Und ihr hört sie gleich mit Opalite, dem großen Ohrwurm von ihrem aktuellen Album. Außerdem ganz, ganz frisch dann auch bei uns mit in der Playlist Shakira und Burna Boy, einer der offiziellen WM-Songs in diesem Jahr. Ist natürlich auch mit am Start, klar. WM läuft noch, auch wenn die Deutschen draußen sind. Gibt's alles gleich für euch auf die Ohren hier auf Hitradio N1.
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8: Ich bin Justin Hamm. Mehr Geld für die Bundeswehr und den Ausbau von Straßen, Brücken und Schienen. Die Bundesregierung hat den Haushalt für nächstes Jahr auf den Weg gebracht. Mit einer Rekordneuverschuldung von 200 Milliarden Euro. Tanja Wagner mit den Reaktionen.
9: Die Industrie hält die Haushaltspläne für wenig solide. Die Zuwächse auf der Sollseite seien alarmierend, heißt es vom Bundesverband. Greenpeace-Experten werfen Bundesfinanzminister Klingbeil hingegen einen skandalösen Raubzug bei den Klimaschutzmaßnahmen vor. Klingbeil selbst verteidigt seine Finanzpläne als notwendig und verfassungskonform.
8: Laut einem kanadischen Medienbericht will Kanada 61 Milliarden Euro in die deutsche Wirtschaft stecken mit dem Kauf von U-Booten. Das wäre einer der größten Rüstungsaufträge der deutschen Geschichte. Produzieren soll die U-Boote das deutsche Unternehmen ThyssenKrupp Marine Systems. Aus Regierungskreisen hieß es vor dem morgen startenden NATO-Gipfel in der Türkei, Kanada würde sich im Falle eines Deals für Jahrzehnte an Deutschland

0: binden. Es wurde eine rote Linie überschritten. Mit diesen Worten hat der Europäische Fußballverband UEFA auf den Fall Balogun reagiert. Der US-Stürmer darf im WM-Achtelfinale gegen Belgien spielen, obwohl er zuvor zu Recht rot gesehen hatte und eigentlich gesperrt wäre. Die FIFA hob die Sperre allerdings auf, Medienberichten zufolge auf Druck von US-Präsident Trump hin.
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2: Mit Chris Wahle. Stück für Stück rollen in Nürnberg bald wieder die Straßenbahnen. Die VAG hat jetzt angekündigt, weitere Streckenabschnitte freizugeben. VAG-Sprecherin Barbara Loos.
3: Ab Mittwoch können teilweise die Linien 4, 5, 7 und 10 wieder fahren. Ganz grob gesagt sind dann Teile der Südstadt wieder besser angebunden und auch der Hauptbahnhof.
2: Am Wochenende sollen weitere Streckenabschnitte folgen. In der kommenden Woche will die VAG dann wieder ihr gesamtes Netz anfahren. Alle Infos zum aktuellen Stand bei den Nürnberger Straßenbahnen gibt's unter vag.de.
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5: Es ist bewölkt draußen und es soll jetzt aber eigentlich nicht mehr regnen, sagt der Regenradar zumindest. Und wir schauen zu uns nach Nürnberg in die Innenstadt bei der Lorenzkirche. Da haben wir gerade 25 Grad, 24 sind es bei euch in Fürth-Stadeln. Und der N1-Wettertrend, morgen wird es schon wieder wärmer, 31 Grad sind dann maximal drin. Übermorgen geht es aber wieder zurück, temperaturtechnisch, dann wird es eher wieder wie heute. Immerhin ist dann auch in den nächsten Tagen kein Regen in Sicht und ab Donnerstag soll die Sonne dann auch mal wieder durch die Wolken durchscheinen.
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5: Hi Autofahrer, kurzes Update. A3 Regensburg Richtung Nürnberg. Haben wir 5 Kilometer Stau zwischen Neumarkt und Altdorf-Burgtann. Hier verliert ihr gerade eine Viertelstunde. Südwestangente Nürnberg Richtung Fürth. Haben wir 4 Kilometer Stau zwischen dem Kreuz Nürnberg-Hafen und Gebersdorf. Hier hat es gekracht. Ihr braucht 20 Minuten länger. Und Leichendorf, die Schwabacher Straße, immer noch in beide Fahrtrichtungen gesperrt zwischen Zirndorf und der Abzweigung nach Bronnenberg. Hier auch hier hat es gekracht. Ja. Und dann habe ich vorher noch einen Anruf bekommen für Nürnberg.
6: Hi, hier ist der Tobi. Ich würde gerne einen Blitzer melden. Und zwar in der Lauf am Holzstraße stadtauswärts.
5: Danke dir. Und wenn ihr jetzt noch was habt, einen Stau oder einen Blitzer, dann gerne jederzeit kostenlos bei uns melden. An die 0800 92 9 0 92 9. Danke euch.
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5: Um kurz nach 5 mit Moritz. Ich bringe euch auch noch sicher in euren Feierabend in dieser Stunde. Und wir sprechen gleich nochmal drüber, wie ihr ganz einfach einen 50-Euro Einkaufsgutschein abstauben könnt bei uns. Das ist relativ simpel, muss ich sagen. Ja, und tut auch irgendwie nicht weh. Ihr könnt dann alle miträtseln. Gleich mehr dazu in gut 10 Minuten. Und wir starten jetzt rein mit Pop Queen Taylor Swift und dem großen Albums Ohrwurm, würde ich sagen. Das ist Opalite. Den gibt's jetzt für euch.

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0: 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Kurz vor halb sechs haben wir's. Ihr hört Hitradio in 1 und wir schicken euch for free zu Jan Delay. Das Konzert, das präsentieren wir am Donnerstag dann im Stadionpark in Nürnberg. Wie das funktionieren soll, das verrate ich euch in 20 Minuten und wir starten gleich nochmal entspannt durch mit den besten aktuellen Hits. Teddy Swims bei uns in der Playlist mit Mr. Know It All. Ganz entspannte Nummer und seine Hammerstimme obendrauf. Ich lieb's ja einfach. Gibt's gleich für euch und die hört ihr natürlich auch komplett rauschfrei im Auto über DAB+.
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0: Hi Autofahrer, kurzes Update. Südwestern-Gente, Nürnberg Richtung Fürth haben wir immer noch 4 Kilometer Stau zwischen dem Kreuz Nürnberger Hafen und Gebersdorf. Hier hat's gekracht. Ihr braucht hier mittlerweile eine halbe Stunde länger. Und Leichendorf, Schwabacher Straße in beide Fahrtrichtungen hier gesperrt zwischen Zirndorf und der Abzweigung nach Bonnenberg. Auch hier hat's gekracht. Außerdem werdet ihr geblitzt in Nürnberg und habe ich vorhin einen Anruf bekommen.
13: Hi, hier ist der Tobi. Ich würde gerne einen Blitzer melden. Und zwar in der Lauf am Holzstraße stadtauswärts.
0: Danke dir. Und falls ihr jetzt noch was gesehen habt, einen Stau oder einen Blitzer, gerne jederzeit kostenlos bei uns melden. An die 0800 92 9 0 92 9. Danke euch und gute Fahrt.
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Ihr hört Hitradio in 1 um kurz vor 6 mit Moritz und in der nächsten Stunde starten wir noch rein in das Hit-Update. Das heißt, wir checken sie aus, gemeinsam die frischesten Songs, die gerade eben erst erschienen sind. Dann darf ich schon mal verraten, unser Liebling Nico Santos ist am Start mit einer ganz, ganz neuen Nummer und das könnte auch so ein neuer Sommerohrwurm werden. Also der hat auf jeden Fall Potenzial. Ich stelle ihn euch gleich vor, nach den Nachrichten hier auf Hitradio N1.

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13: Ich bin Justin Hamm. Der Fußball-Weltverband FIFA steht massiv unter Druck. US-Präsident Trump hat zugegeben, beim Verband um eine Überprüfung der roten Karte von US-Stürmer Balogun gebeten zu haben. Die FIFA setzte die Sperre für die WM dann ohne Erklärung aus. Fußballvertreter und Politiker weltweit sind darüber entsetzt. Der sportpolitische Sprecher der Unionsfraktion im Bundestag, Meyer, sagte bei T-Online, sollte der Vorwurf stimmen, hätte sich die FIFA ihrer Integrität vollends beraubt. Die Bundesregierung hat sich auf den Haushalt für 2027 geeinigt. Finanzminister Klingbeil plant Ausgaben von 555 Milliarden Euro und eine Neuverschuldung von gut 200 Milliarden. Vor allem die Verteidigungsausgaben steigen massiv um ein Drittel im Vergleich zu diesem Jahr. Klingbeil begründet das mit der Bedrohung durch Russland. Der Bundestag soll den Haushalt dann Ende November verabschieden. Wir bleiben beim Kabinett. Das hat sich auf einen Gesetzentwurf von Bauministerin Huberts geeinigt. Wohngeldempfänger müssen sich auf Kürzungen oder sogar die komplette Streichung ihrer staatlichen Unterstützung einstellen. Das Wohngeld soll nicht mehr an die Inflation angepasst und die Heizkostenkomponente halbiert werden. Und insgesamt sollen weniger Menschen die Leistung bekommen. Aktuell profitieren 1,2 Millionen Haushalte.
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14: Mit Chris Wahle. Bei der Nürnberger Feuerwehr sorgen hunderte Stofftiere wieder für Trost bei Kindern nach schwierigen Einsätzen. Der Roundtable Club hat den Einsatzkräften jetzt 270 neue Kuscheltiere übergeben. In diesem Jahr wurde das Kinderklinikum mit einbezogen, denn auch hier ist der Bedarf an Trosttieren groß. Der Verein war mit der Idee

0: erstmals im vergangenen Jahr an die Feuerwehr herangetreten. Spendenaktionen in der Nürnberger Innenstadt haben das Ganze möglich gemacht. Passanten konnten Stofftiere im Doppelpack erwerben. Ein Tier durften sie behalten, das andere ging als Trosttier an die Rettungskräfte. Im Mai wurde die Aktion wiederholt. Dadurch kamen insgesamt 540 Trosttiere zusammen. Im kommenden Frühjahr wird die Aktion wieder stattfinden.
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2: Wir schauen zu euch nach Nürnberg beim Dutzenteich. Da haben wir gerade 24 Grad und 23 messen wir bei euch in Erlangen am Botanischen Garten. Ist weiterhin bewölkt, jetzt natürlich auch in den Abend rein, aber kein Regen in Sicht. Und in der Nacht gehen die Temperaturen dann runter auf 18 Grad. Der N1-Wettertrend, es wird wärmer morgen, 31 Grad sind dann drin. Übermorgen wird es aber dann eher wieder wie heute temperaturtechnisch. Auch weiterhin viele graue Wolken, aber kein Regen in Sicht. Und ab Donnerstag soll sich die Sonne dann wieder raus.
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2: Hi Autofahrer, kurzes Update. Südwestern-Gente, Nürnberg Richtung Fürth haben wir immer noch 4 Kilometer Stau zwischen dem Kreuz Nürnberger Hafen und Gebersdorf. Hier hat's gekracht. Ihr braucht hier mittlerweile eine halbe Stunde länger. Und Leichendorf, Schwabacher Straße in beide Fahrtrichtungen hier gesperrt zwischen Zirndorf und der Abzweigung nach Bonnenberg. Auch hier hat's gekracht. Außerdem werdet ihr geblitzt in Nürnberg und habe ich vorhin einen Anruf bekommen.
4: Hi, hier ist der Tobi. Ich würde gerne einen Blitzer melden. Und zwar in der Lauf am Holzstraße stadtauswärts.
2: Danke dir. Und falls ihr jetzt noch was gesehen habt, einen Stau oder einen Blitzer, gerne jederzeit kostenlos bei uns melden. An die 0800 92 9 0929. Danke euch und gute Fahrt.
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2: Es ist kurz nach 6. Ihr hört das Hit-Update hier auf Hitradio in 1 mit Moritz. Gemeinsam checken wir sie aus, die frischesten Songs, die gerade eben erst erschienen sind. Und den könnt ihr jetzt richtig laut aufdrehen. Nico Santos bringt uns mit seiner neuen Single Why Don't You Stay, den ultimativen Roadtrip-Soundtrack hier auf Hitradio in 1. Die Nummer, die strotzt nur so vor positiver Energie, treibenden Gitarren und natürlich fetten Sommer-Vibes. Perfekt für die nächste lange Fahrt mit den Freunden. Hier ist Nico Santos für euch.

J-Lo und David Guetta liefern mit Save Me Tonight die ultimative Club-Energie. Jetzt hier bei uns in der Playlist beim Hit-Update. Das sind die frischesten Songs, die gerade eben erst erschienen sind. Ich bin der Moritz, wir checken sie gemeinsam aus. Und dieser Track, der ist wirklich voll am Start, geht auch gerade direkt ab, weil die beiden das auch auf Tour spielen. Die sind nämlich gut unterwegs. J-Lo in Las Vegas und David Guetta auf einem Festival nach dem anderen. Und deshalb gibt's den jetzt auch

Zwei absolute Megastars machen jetzt eine gemeinsame Sache hier beim Hit-Update. Star-DJ Marshmello hat sich für seine neue Single Country-Pop-Queen Kelsey Ballerini geschnappt. Ja. Und herausgekommen ist Another Drink, ein echter Ohrwurm, der perfekt für euren Feierabend passt. Wir stoßen jetzt an. Hier sind Marshmello und Kelsey Ballerini vor.

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Vom Background-Writer zum viralen Mega-Hype. Tempo City haben jahrelang Hits für die Großen geschrieben. Jetzt übernehmen sie mit Self-Aware selbst die Weltcharts. Der Sound klingt nach einer fetten Mischung aus den Arctic Monkeys und The Killers. Also genau das richtige Geld für die abendliche Autofahrt jetzt. Das ist das Hit-Update hier auf Hit Radio N1. Mit Moritz gemeinsam checken wir sie aus. Die frischesten Songs, die gerade eben erst erschienen sind.

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Grammy-Nominierungen, Platten mit Taylor Swift und Hits am laufenden Band. Ich würde sagen, Gracie Abrams ist gerade voll am Durchdrehen und nicht mehr aufzuhalten. Ihr brandneues Album heißt Daughter from Hell und davon gibt's jetzt die Single-Auskopplung für euch hier beim Hit-Update. Ich bin der Moritz und wir checken sie gemeinsam aus, die frischesten Songs, die gerade eben erst erschienen sind. Hier ist für euch Gracie Abrams mit Look at My Life.

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6: Ich bin Moritz Einzel. Die Fußball-WM wird heute von einem Skandal um die Aufhebung einer Rotsperre von US-Stürmer Folarin Balogun überschattet. Jetzt hat US-Präsident Trump bestätigt, dass er FIFA-Präsident Infantino gebeten hat, die Karte zu überprüfen.
7: Yes, I asked for a review by FIFA.
8: Ja, ich habe bei der FIFA um eine Überprüfung gebeten. Ich habe mit einem hochrespektierten Mann gesprochen, weil ich nicht finde, dass da ein Foul passiert war. Und sie haben eine brillante Entscheidung getroffen. Ich finde, die Entscheidung des Schiedsrichters war schrecklich. Rote Karte, ich wusste gar nicht, was das ist. Aber als ich es herausfand, habe ich gesagt, ihr macht wohl Witze.
6: Balogun ist nun spielberechtigt für das WM-Achtelfinale der USA gegen Belgien heute Nacht ab 2 Uhr. Bereits um 21 Uhr trifft Portugal auf Spanien. Bundesfinanzminister Klingbeil hat den neuen Bundeshaushalt verteidigt. Klingbeil erklärte, die Bundesregierung setze auf Investitionen und Reformen. Man könne Deutschland nicht mit einer schwarzen Null gegen den russischen Machthaber Putin verteidigen. Man müsse in kürzester Zeit 3 Jahrzehnte aufholen, in denen die Bundeswehr runtergespart wurde. Das Kabinett hatte den Bundeshaushalt 2027 auf den Weg gebracht. Vorgesehen sind unter anderem 200 Milliarden Euro neue Schulden. Der slowenische Radprofi Tadej Pogacar hat die 3. Etappe der Tour de France gewonnen. Bei der 1. Pyrenäen-Etappe über 196 Kilometer kam Pogacar 2 Sekunden vor seinem ärgsten Rivalen Jonas Vingegaard aus Dänemark ins Ziel. Pogacar löste Vingegaard damit auch im gelben Trikot des Gesamtführenden ab.
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1: Mit Chris Wahle. Stück für Stück rollen in Nürnberg bald wieder die Straßenbahnen. Die VRG hat jetzt angekündigt, weitere Streckenabschnitte freizugeben. VRG-Sprecherin Barbara Loos.
2: Ab Mittwoch können teilweise die Linien 4, 5, 7 und 10 wieder fahren. Ganz grob gesagt sind dann Teile der Südstadt wieder besser angebunden und auch der Hauptbahnhof.
1: Am Wochenende sollen weitere Streckenabschnitte folgen. In der kommenden Woche will die VRG dann wieder ihr gesamtes Netz anfahren. Alle Infos zum aktuellen Stand bei den Nürnberger Straßenbahnen gibt's unter vag.de.
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4: Bis heute Nacht bleibt es bewölkt in Franken, aber es ist kein Regen in Sicht und die Temperaturen, die gehen dann runter auf 18 Grad. Der N1 Wettertrend. Es wird etwas wärmer morgen. 31 Grad sind dann drin. Übermorgen aber wieder wie heute und immerhin ist dann kein Regen mehr in Sicht. Und ab Donnerstag soll sich die Sonne dann wieder raustrauen.
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13: Ich bin Moritz Einzel. Der Bundeshaushalt für das kommende Jahr steht. Das Kabinett hat den Entwurf beschlossen und Finanzminister Klingbeil hat begründet, warum im Etat deutlich mehr Geld für Verteidigung vorgesehen ist. Man müsse in kürzester Zeit 3 Jahrzehnte aufholen, in denen die Bundeswehr runtergespart worden sei.
14: Und ich will, dass wir auch in Zukunft in unserem Land sicher leben können, dass unsere Kinder hier sicher aufwachsen und dafür muss jetzt investiert werden. Das kostet viel Geld, ja, und damit steigen auch die Schulden. Aber Deutschland ist eine starke Volkswirtschaft, die größte in Europa, die drittgrößte in der Welt. Und unser Schuldenstand liegt deutlich unter dem Schnitt der Eurogruppe. Es ist also richtig, dass wir so handeln.
13: Die Neuverschuldung im Haushalt 2027 soll bei gut 200 Milliarden Euro liegen. 1984 soll er die 19-jährige angehende Krankenschwester Maria getötet haben. Dann tauchte er jahrelang unter und wurde vergangenes Jahr gefasst. Deshalb ist ein 67-Jähriger vergangene Woche in Aschaffenburg zu lebenslanger Haft verurteilt worden. Nun hat die Verteidigung Revision eingelegt. Der Angeklagte hatte gestanden, sein Anwalt aber auf Totschlag plädiert. Der wäre inzwischen verjährt. Jetzt steht es endgültig fest, die Fußballnationalmannschaft der USA kann im WM-Achtelfinale heute Nacht gegen Belgien mit Stürmer Follerin Balogun auflaufen. Die FIFA hatte überraschend die Rotsperre des Angreifers zur Bewährung ausgesetzt. Eine Beschwerde Belgiens dagegen wies der Weltverband zurück. US-Präsident Trump räumte ein, dass er eine Prüfung der roten Karte angeregt hatte. FIFA-Präsident Infantino beteuerte, unabhängige Gremien hätten Balloguns Rotsperre aufgehoben.
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15: Mit Chris Wahle. Der Lorenzer Platz in Nürnberg ist jetzt ein grünes Tor zur Altstadt. Nach rund einem Jahr Sanierung ist der neu gestaltete Platz jetzt offiziell freigegeben worden.

0: Unter anderem wurden mehr Bäume gepflanzt, Flächen entsiegelt und ein Trinkwasserbrunnen eingerichtet. Zudem sorgen offene Baumscheiben dafür, dass Regenwasser besser versickern kann und so den Pflanzen zugutekommt. Bürgermeister Andreas Kriegelstein.
1: Das Wichtigste ist, glaube ich, dass wir jetzt tatsächlich mehr Grün haben. Das heißt mehr Bäume, aber auch mehr Flächen, wo wir jetzt auch wirklich Pflaster rausnehmen konnten. Das heißt, es waren jetzt Flächen da, die wir entsiegeln konnten. Und dadurch steigern wir die Aufenthaltsqualität durch die Bänke, auch durch den neuen Brunnen. Also ich glaube, es ist insgesamt ein schöner Platz geworden.
0: Die Kosten von rund 2,3 Millionen Euro wurden zum Großteil vom Freistaat Bayern und der Sparkasse Nürnberg übernommen.
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3: Bis heute Nacht sinken die Temperaturen auf 18 Grad. Weiterhin viele graue Wolken, aber kein Regen in Sicht. Der N1-Wettertrend für die nächsten Tage. 31 Grad sind morgen maximal drin. Das heißt, es wird wieder wärmer. Übermorgen wird es dann aber eher wieder wie heute. Es sind viele Wolken am Himmel, aber kein Regen in Sicht in den nächsten Tagen. Und ab Donnerstag soll die Sonne dann wieder am Start sein.
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1: Ich bin Hendrik Daum. Bundesfinanzminister Klingbeil hat den neuen Bundeshaushalt verteidigt. Klingbeil erklärte, die Bundesregierung setze auf Investitionen und Reformen. Man könne Deutschland nicht mit einer schwarzen Null gegen den russischen Machthaber Putin verteidigen. Man müsse in kürzester Zeit 3 Jahrzehnte aufholen, in denen die Bundeswehr runtergespart wurde. Das Kabinett hatte den Bundeshaushalt 2027 auf den Weg gebracht. Vorgesehen sind unter anderem 200 Milliarden Euro neue Schulden. Nicht nur die Zahl der Asylanträge in Deutschland sinkt stark, sondern auch die der unerlaubten Einreisen. Im ersten Halbjahr hat die Bundespolizei rund 24.000 Fälle registriert, 22% weniger als im Vorjahreszeitraum. Seit den verschärften Grenzkontrollen wurden fast 39.000 Menschen direkt an der Grenze zurückgewiesen. Der slowenische Radprofi Tadej Pogačar hat die 3. Etappe der Tour de France gewonnen. Bei der 1. Pyrenäen-Etappe über 196 Kilometer kam Pogačar 2 Sekunden vor seinem ärgsten Rivalen Jonas Vingegaard aus Dänemark ins Ziel. Pogačar löste Vingegaard damit auch im gelben Trikot des Gesamtführenden ab.
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2: Mit Chris Wahle. Stück für Stück rollen in Nürnberg bald wieder die Straßenbahnen. Die VAG hat jetzt angekündigt, weitere Streckenabschnitte freizugeben. VAG-Sprecherin Barbara Loos.
3: Ab Mittwoch können teilweise die Linien 4, 5, 7 und 10 wieder fahren. Ganz grob gesagt sind dann Teile der Südstadt wieder besser angebunden und auch der Hauptbahnhof.
2: Am Wochenende sollen weitere Streckenabschnitte folgen. In der kommenden Woche will die VAG dann wieder ihr gesamtes Netz anfahren. Alle Infos zum aktuellen Stand bei den Nürnberger Straßenbahnen gibt's unter vag.de.
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1: Ja, voll. 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
3: Time Impala und Jenny. Dracula.

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1: Ich bin Hendrik Daum. Bundesfinanzminister Klingbeil hat den neuen Bundeshaushalt verteidigt. Klingbeil erklärte, die Bundesregierung setze auf Investitionen und Reformen. Man könne Deutschland nicht mit einer schwarzen Null gegen den russischen Machthaber Putin verteidigen. Man müsse in kürzester Zeit 3 Jahrzehnte aufholen, in denen die Bundeswehr runtergespart wurde. Das Kabinett hatte den Bundeshaushalt 2027 auf den Weg gebracht. Vorgesehen sind unter anderem 200 Milliarden Euro neue Schulden. Nicht nur die Zahl der Asylanträge in Deutschland sinkt stark, sondern auch die der unerlaubten Einreisen. Im ersten Halbjahr hat die Bundespolizei rund 24.000 Fälle registriert, 22% weniger als im Vorjahreszeitraum. Seit den verschärften Grenzkontrollen wurden fast 39.000 Menschen direkt an der Grenze zurückgewiesen. Große Sorge um Ralf Siegel. Der 80-jährige Komponist liegt offenbar mit einer schweren Lungenentzündung im künstlichen Koma. Das berichten Merkur und TZ unter Berufung auf den engsten Familienkreis. Ralf Siegel hat unter anderem das Lied »Ein bisschen Frieden« geschrieben, mit dem Nicole 1982 den Eurovision Song Contest gewonnen hat. Der slowenische Radprofi Tadej Pogačar hat die 3. Etappe der Tour de France gewonnen. Bei der ersten Pyrenäen-Etappe über 196 Kilometer kam Pogačar 2 Sekunden vor seinem ärgsten Rivalen Jonas Vingegaard aus Dänemark ins Ziel. Pogačar löste Vingegaard damit auch im gelben Trikot des Gesamtführenden ab.
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2: Mit Chris Wahle. Der Lorenzer Platz in Nürnberg ist jetzt ein grünes Tor zur Altstadt. Nach rund einem Jahr Sanierung ist der neu gestaltete Platz jetzt offiziell freigegeben worden. Unter anderem wurden mehr Bäume gepflanzt, Flächen entsiegelt und ein Trinkwasserbrunnen eingerichtet. Zudem sorgen offene Baumscheiben dafür, dass Regenwasser besser versickern kann und so den Pflanzen zugutekommt. Bürgermeister Andreas Kriegelstein.
3: Das Wichtigste ist, glaube ich, dass wir jetzt tatsächlich mehr Grün haben. Das heißt mehr Bäume, aber auch mehr Flächen, wo wir jetzt auch wirklich Pflaster rausnehmen konnten. Das heißt, es waren jetzt Flächen da, die wir entsiegeln konnten. Und dadurch steigern wir die Aufenthaltsqualität durch die Bänke, auch durch den neuen Brunnen. Also ich glaube, es ist insgesamt ein schöner Platz geworden.
2: Die Kosten von rund 2,3 Millionen Euro wurden zum Großteil vom Freistaat Bayern und der Sparkasse Nürnberg übernommen.
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1: Yummy, dieser Foodtrend geht gerade richtig viral steil und ich sag mal so, ich habe gerade auch schon meine Wassermelone ins Gefrierfach gepackt. Müsst ihr unbedingt ausprobieren. Das Wassermeloneneis funktioniert so: eine halbe kleine Wassermelone ins Gefrierfach, nach einem halben Tag wieder rausholen, dann mit dem Löffel so ein bisschen reinkratzen, dass eine kleine Mulde entsteht und da ein bisschen Kokosmilch reinmachen und dann immer weiter mit dem Löffel in der Wassermelone rumrühren, sodass sich Kokosmilch und Wassermelone vermischen. Ein kleines bisschen Honig rein und das soll das leckerste Meloneneis ever werden. Werde ich definitiv mit meiner kleinen Tochter heute ausprobieren. Lasst euch schmecken.
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1: Zwei sehr verschiedene Filme gibt es jetzt neu in unseren fränkischen Kinos. Als da wären The Piano Tuner und Minions und Monster. Die kleinen gelben Quietschis sind wieder da. In Minions und Monster sind sie in Hollywood gelandet und treffen auf den Filmregisseur Max.
2: Also, Minions, mein Name ist Max. Ich möchte mit euch arbeiten. Wir sollten Filme drehen.
1: Gesagt, getan. Und so werden die Knutschkugeln in Minions und Monster in Hollywood zu großen Filmstars. Als Kind schien Niki in The Piano Tuner das nächste große Wunderkind am Klavier zu werden. Aber dann zerstörte eine Krankheit, die sein Gehör extrem empfindlich werden ließ, diesen Traum. Nun arbeitet Niki als Klavierstimmer für seinen väterlichen Freund Harry.
3: Der Junge ist noch zu haben.
4: Harry, bitte hör auf.
3: Hier, willst du einen Cream Donut?
5: Der liefert Energie für den Unterricht.
3: Was für eine Art Unterricht?
5: Komposition für Fortgeschrittene?
4: Ja, ich habe sie spielen, hören Sie es gut.
3: Das ist ein großes Lob, wenn ihr das sagt. Er ist ein Virtuos.
5: Ein Virtuose, der noch zu haben ist, hä? Huh?
3: Vielleicht kannst du ihn inspirieren.
4: Oh, okay, danke, Harry. Sie muss offensichtlich los.
1: Und sie interessiert sich für den schüchternen Niki. Deshalb will sie sein angebliches Wundergehör testen.
5: Hast du das absolute Gehör?
4: Ja.
5: Was ist das?
4: E. Fis, G, A, Eis, H über das.
1: Ja, Niki kann tatsächlich besser als alle anderen hören. Als er erfährt, dass Harry Geld- und Gesundheitssorgen hat, wird er mit seinen Uhren zum Safeknacker. Mit den alten Haudegen Dustin Hoffman und Jean Reno in kleineren Rollen und Shootingstar Leo Woodall als Niki bietet The Piano Tuner tolles Kino zum Sehen und erst recht zum Hören. Stefan Grundler, Hitradio N1 Kinoredaktion.
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2: Ich bin Hendrik Daum. Bundesfinanzminister Klingbeil hat den neuen Bundeshaushalt verteidigt. Klingbeil erklärte, die Bundesregierung setze auf Investitionen und Reformen. Man könne Deutschland nicht mit einer schwarzen Null gegen den russischen Machthaber Putin verteidigen. Man müsse in kürzester Zeit 3 Jahrzehnte aufholen, in denen die Bundeswehr runtergespart wurde.

0: wurde. Das Kabinett hatte den Bundeshaushalt 2027 auf den Weg gebracht. Vorgesehen sind unter anderem 200 Milliarden Euro neue Schulden. Ab Mittwoch fahren in Nürnberg wieder mehr Straßenbahnen. Nach hitzebedingten Schäden zwischen Schienen und Straße sollen die Linien 4, 5, 7 und 10 auf weiteren Streckenabschnitten rollen. Die Hitze hatte die Füllmasse aufgeweicht, die hatte sich dann um die Räder gewickelt. Wenn die Reinigungsarbeiten wie geplant laufen, soll ab dem Wochenende das gesamte Netz wieder befahrbar sein. Bei der Fußball-WM hat Spanien Cristiano Ronaldo einen bitteren Abschied von der WM-Bühne beschert und seine eigenen Titelansprüche untermauert. Die Spanier feierten dank des späten Treffers von Joker Mikel Merino in der Nachspielzeit einen 1:0-Sieg gegen Portugal und ziehen erstmals seit dem Titelgewinn 2010 wieder in ein WM-Viertelfinale ein.
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2: Mit Chris Wahle. Bei der Nürnberger Feuerwehr sorgen hunderte Stofftiere wieder für Trost bei Kindern nach schwierigen Einsätzen. Der Roundtable Club hat den Einsatzkräften jetzt 270 neue Kuscheltiere übergeben. In diesem Jahr wurde das Kinderklinikum mit einbezogen, denn auch hier ist der Bedarf an Trosttieren groß. Der Verein war mit der Idee erstmals im vergangenen Jahr an die Feuerwehr herangetreten. Spendenaktionen in der Nürnberger Innenstadt haben das Ganze möglich gemacht. Passanten konnten Stofftiere im Doppelpack erwerben. Ein Tier durften sie behalten, das andere ging als Trosttier an die Rettungskräfte. Im Mai wurde die Aktion wiederholt. Dadurch kamen insgesamt 540 Trosttiere zusammen. Im kommenden Frühjahr wird die Aktion wieder stattfinden.
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0: Nachdem ich die Wespe durchs Fenster ganz sicher rausgescheucht habe, habe ich am Handy gesehen, dass es allen Ernstes einen Typen gibt, der sich freiwillig von allen möglichen Insekten stechen lässt. 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
1: 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Mache lieber nicht wieder.
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3: 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Die, die.

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10: Ich bin Hendrik Daum. Bundesfinanzminister Klingbeil hat den neuen Bundeshaushalt verteidigt. Klingbeil erklärte, die Bundesregierung setze auf

0: Investitionen und Reformen. Man könne Deutschland nicht mit einer schwarzen Null gegen den russischen Machthaber Putin verteidigen. Man müsse in kürzester Zeit 3 Jahrzehnte aufholen, in denen die Bundeswehr runtergespart wurde. Das Kabinett hatte den Bundeshaushalt 2027 auf den Weg gebracht. Vorgesehen sind unter anderem 200 Milliarden Euro neue Schulden. Die Bundesnetzagentur wirft eBay vor, gegen EU-Nutzerrechte zu verstoßen. Die Behörde kritisiert, dass die Handelsplattform rechtswidrige Inhalte nicht einfach genug melden lässt, Nutzer bei Kontosperrungen nicht klar informiert und Händlerkontaktdaten schwer auffindbar sind. eBay soll die Mängel abstellen, sonst droht ein Zwangsgeld. Ab Mittwoch fahren in Nürnberg wieder mehr Straßenbahnen. Nach hitzebedingten Schäden zwischen Schienen und Straße sollen die Linien 4, 5, 7 und 10 auf weiteren Streckenabschnitten rollen. Die Hitze hatte die Füllmasse aufgeweicht, die hatte sich dann um die Räder gewickelt. Wenn die Reinigungsarbeiten wie geplant laufen, soll ab dem Wochenende das gesamte Netz wieder befahrbar sein. Bei der Fußball-WM hat Spanien Cristiano Ronaldo einen bitteren Abschied von der WM-Bühne beschert und seine eigenen Titelansprüche untermauert. Die Spanier feierten dank des späten Treffers von Joker Mikel Merino in der Nachspielzeit einen 1:0-Sieg gegen Portugal und ziehen erstmals seit dem Titelgewinn 2010 wieder in ein WM-Viertelfinale ein.
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2: Mit Chris Wahle. Stück für Stück rollen in Nürnberg bald wieder die Straßenbahnen. Die VAG hat jetzt angekündigt, weitere Streckenabschnitte freizugeben. VAG-Sprecherin Barbara Loos.
3: Ab Mittwoch können teilweise die Linien 4, 5, 7 und 10 wieder fahren. Ganz grob gesagt sind dann Teile der Südstadt wieder besser angebunden und auch der Hauptbahnhof.
2: Am Wochenende sollen weitere Streckenabschnitte folgen. In der kommenden Woche will die VAG dann wieder ihr gesamtes Netz anfahren. Alle Infos zum aktuellen Stand bei den Nürnberger Straßenbahnen gibt's unter vag.de.
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1: Hi Leute, der Moritz hier. Ich liebe ja Deutschland, denn hier ist ja wirklich alles geregelt. Natürlich mit den DIN-Normen. Die verrücktesten, die habe ich euch jetzt mal rausgesucht. Das sind meine Top 3. Für alle Autofahrer, wenn ihr von der Polizei überholt werdet, dann ist das natürlich irre laut und zwar laut wie eine Kettensäge und das muss so. Und zwar genau immer ein tiefer Ton, ein hoher Ton, ein tiefer Ton, ein hoher Ton. Das sagt die DIN 14610. Einfach nur geil. Dann habe ich noch was für alle Väter, die den Kids mal so richtig zeigen wollen, wie man die Wasserrutsche richtig benutzt. Nummer 2 ist nämlich die DIN EN 1069 und die sagt halt, dass so Wasserrutschen halt nur für ein einzelnes Kind ausgelegt sind, nicht für Väter. Und Nummer 1 für heute Abend in der Bar, da schmeckt ihr beim Bier die DIN 6650-10 raus. Das Bier, das muss nämlich da dauerhaft gekühlt sein, bis zum Zapfhahn. Und ganz wichtig, nur geschultes Personal darf euch euer Bier zapfen. Also, das ist wahrscheinlich die deutscheste Norm von allen, würde ich sagen.
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2: Bereits seit ein paar Tagen läuft in unseren fränkischen Kinos Power Ballad, der Song ihres Lebens. Darin trifft der alternde Rockmusiker Rick auf den Popstar Danny. Sie jammen ein bisschen herum und Rick spielt Danny eine Ballade vor, die er schon lange im Kopf hat.
3: It's about you.
4: So gut. So gut. Okay, also hast du schon eine Bridge?
3: Nein, Mann, da arbeite ich. Dieser Song beschäftigt mich schon ewig.
4: Warte.
3: Meine Frau muss zur Arbeit und wenn ich nicht rechtzeitig da bin, um sie zu fahren, dann reißt sie mir die Eier ab.
4: Sie reißt dir die Eier ab?
2: Der Song gefällt Danny so gut, dass er weiter dran herumbastelt und ihn schließlich seiner Freundin vorspielt.
5: Um wen geht's da?
4: Um dich? Oh Gott, ist alles okay?
5: Nein. sorry. Oh, das ist nur das wahrscheinlich Romantischste, was mir je jemand gesagt hat. Das musst du aufnehmen.
4: Meinst du?
5: Ja, das ist wie so eine Oldschool-Ballade oder sowas.
4: Aber das ist jetzt kein Hit. Es ist einfach, ich weiß nicht, ein netter Song.
5: Aber er ist echt.
2: Also bringt Danny den Song ohne Genehmigung von Rick heraus. Tja, und der fällt aus allen Wolken, als er merkt, dass sein Werk ein Erfolg wird und sagt es seiner Familie.
3: Erkennst du es etwa nicht?
6: Sollte ich?
3: Natürlich, ja, solltest du. Das ist mein verdammter Refrain.
6: Das ist von dir?
3: Ich hab's dir doch vorgesungen. Erinnerst du dich nicht?
6: Wann? Hier läuft so viel Musik, man kann sich nicht an jeden einzelnen Song erinnern.
3: Siehst dir an, hat schon 2 Millionen Views und ist gestern erst rausgekommen. Ziemlich gut, was er draus gemacht hat, echt.
6: Werden wir jetzt reich? Hm?
2: Zugegeben, die Handlung ist nicht der Hit. Aber wer sich drauf einlässt, dem bietet Power Ballad, der Song ihres Lebens, die richtigen Zutaten für einen unbeschwerten Kinobesuch. Stefan Grundler, Hitradio N1 Kinoredaktion.
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8: Ich bin Hendrik Daum. Die Bundesregierung hat den Haushalt für 2027 beschlossen und damit werden viele neue Schulden aufgenommen. Finanzminister Klingbeil begründete das mit den internationalen Krisen wie dem Ukraine-Krieg.
9: Der Frieden in Europa ist durch Putins imperialistischen Wahn bedroht wie lange nicht. Und ich will das sehr klar sagen, mit der schwarzen Null können wir uns nicht gegen Putin verteidigen. Wir müssen deswegen in kürzester Zeit 3 Jahrzehnte aufholen, in denen unsere Bundeswehr runtergespart wurde. Dabei keine neuen Schulden zu machen, das geht nicht. Das ist wie ohne Rakete zum Mond fliegen.
8: Ab Mittwoch fahren in Nürnberg wieder mehr Straßenbahnen nach hitzebedingten Schäden zwischen

0: Schienen und Straße sollen die Linien 4, 5, 7 und 10 auf weiteren Streckenabschnitten rollen. Die Hitze hatte die Füllmasse aufgeweicht, die hatte sich dann um die Räder gewickelt. Wenn die Reinigungsarbeiten wie geplant laufen, soll ab dem Wochenende das gesamte Netz wieder befahrbar sein. Wir schauen zur Fußball-WM und da hat Spanien Cristiano Ronaldo einen bitteren Abschied von der WM-Bühne beschert und seine eigenen Titelansprüche untermauert. Die Spanier feierten dank des späten Treffers von Joker Mikel Merino in der Nachspielzeit einen 1:0-Sieg gegen Portugal und ziehen erstmals seit dem Titelgewinn 2010 wieder in ein WM-Viertelfinale ein.
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2: Mit Chris Wahle. Der Lorenzer Platz in Nürnberg ist jetzt ein grünes Tor zur Altstadt. Nach rund einem Jahr Sanierung ist der neu gestaltete Platz jetzt offiziell freigegeben worden. Unter anderem wurden mehr Bäume gepflanzt, Flächen entsiegelt und ein Trinkwasserbrunnen eingerichtet. Zudem sorgen offene Baumscheiben dafür, dass Regenwasser besser versickern kann und so den Pflanzen zugutekommt. Bürgermeister Andreas Kriegelstein.
3: Das Wichtigste ist, glaube ich, dass wir jetzt tatsächlich mehr Grün haben. Das heißt mehr Bäume, aber auch mehr Flächen, wo wir jetzt auch wirklich Pflaster rausnehmen konnten. Das heißt, es waren jetzt Flächen da, die wir entsiegeln konnten. Und dadurch steigern wir die Aufenthaltsqualität durch die Bänke, auch durch den neuen Brunnen. Also ich glaube, es ist insgesamt ein schöner Platz geworden.
2: Die Kosten von rund 2,3 Millionen Euro wurden zum Großteil vom Freistaat Bayern und der Sparkasse Nürnberg übernommen.
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8: Ich bin Hendrik Daum. Die Bundesregierung hat den Haushalt für 2027 beschlossen und damit werden viele neue Schulden aufgenommen. Finanzminister Klingbeil begründete das mit den internationalen Krisen wie dem Ukraine-Krieg.
9: Der Frieden in Europa ist durch Putins imperialistischen Wahn bedroht wie lange nicht. Und ich will das sehr klar sagen, mit der schwarzen Null können wir uns nicht gegen Putin verteidigen. Wir müssen deswegen in kürzester Zeit 3 Jahrzehnte aufholen, in denen unsere Bundeswehr runtergespart wurde. Dabei keine neuen Schulden zu machen, das geht nicht. Das ist wie ohne Rakete zum Mond fliegen.
8: Übervolle Wartezimmer, teure Medikamente. Viele meckern über das Gesundheitssystem und fragen stattdessen den Chatbot. Laut einer Umfrage des Pharmaherstellers Stada setzen viele Menschen in Gesundheitsfragen auf künstliche Intelligenz. Einzelheiten von Claudia Wächter.
10: Wie kündigt sich eine Migräne an? Was tun bei einem Wespenstich? Mit solchen und ähnlichen Fragen wird der Chatbot gefüttert. Die allermeisten wollen im Prinzip eine Diagnose besser verstehen oder bereiten sich so auch auf einen Arztbesuch vor. Auf jeden Fall finden gut 80% der Deutschen KI in der Gesundheitsvorsorge völlig okay. Einige sind allerdings auch skeptisch, fragen sich, was am Ende

0: mit den eigenen Daten passiert.
1: Ab Mittwoch fahren in Nürnberg wieder mehr Straßenbahnen. Nach hitzebedingten Schäden zwischen Schienen und Straße sollen die Linien 4, 5, 7 und 10 auf weiteren Streckenabschnitten rollen. Die Hitze hatte die Füllmasse aufgeweicht, die hatte sich dann um die Räder gewickelt. Wenn die Reinigungsarbeiten wie geplant laufen, soll ab dem Wochenende das gesamte Netz wieder befahrbar sein. Wir schauen zur Fußball-WM und da hat Spanien Cristiano Ronaldo einen bitteren Abschied von der WM-Bühne beschert und seine eigenen Titelansprüche untermauert. Die Spanier feierten dank des späten Treffers von Joker Mikel Merino in der Nachspielzeit einen 1:0-Sieg gegen Portugal und ziehen erstmals seit dem Titelgewinn 2010 wieder in ein WM-Viertelfinale ein.
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3: Mit Chris Wahle. Bei der Nürnberger Feuerwehr sorgen hunderte Stofftiere wieder für Trost bei Kindern nach schwierigen Einsätzen. Der Roundtable Club hat den Einsatzkräften jetzt 270 neue Kuscheltiere übergeben. In diesem Jahr wurde das Kinderklinikum mit einbezogen, denn auch hier ist der Bedarf an Trosttieren groß. Der Verein war mit der Idee erstmals im vergangenen Jahr an die Feuerwehr herangetreten. Spendenaktionen in der Nürnberger Innenstadt haben das Ganze möglich gemacht. Passanten konnten Stofftiere im Doppelpack erwerben. Ein Tier durften sie behalten, das andere ging als Trosttier an die Rettungskräfte. Im Mai wurde die Aktion wiederholt. Dadurch kamen insgesamt 540 Trosttiere zusammen. Im kommenden Frühjahr wird die Aktion wieder stattfinden.
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1: Yummy, dieser Foodtrend geht gerade richtig viral steil und ich sag mal so, ich habe gerade auch schon meine Wassermelone ins Gefrierfach gepackt. Müsst ihr unbedingt ausprobieren. Das Wassermeloneneis funktioniert so: eine halbe kleine Wassermelone ins Gefrierfach, nach einem halben Tag wieder rausholen, dann mit dem Löffel so ein bisschen reinkratzen, dass eine kleine Mulde entsteht und da ein bisschen Kokosmilch reinmachen und dann immer weiter mit dem Löffel in der Wassermelone rumrühren, sodass sich Kokosmilch und Wassermelone vermischen. Ein kleines bisschen Honig rein und das soll das leckerste Meloneneis ever werden. Werde ich definitiv mit meiner kleinen Tochter heute ausprobieren. Lasst euch schmecken.
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1: Zwei sehr verschiedene Filme gibt es jetzt neu in unseren fränkischen Kinos. Als da wären The Piano Tuner und Minions und Monster. Die kleinen gelben Quietschis sind wieder da. In Minions und Monster sind sie in Hollywood gelandet und treffen auf den Filmregisseur Max.
2: Also, Minions, mein Name ist Max. Ich möchte mit euch arbeiten. Wir sollten Filme drehen.
1: Gesagt, getan. Und so werden die Knutschkugeln in Minions und Monster in Hollywood zu großen Filmstars. Als Kind schien Nikki in The Piano Tuner das nächste große Wunderkind am Klavier zu werden. Aber dann zerstörte eine Krankheit, die sein Gehör extrem empfindlich werden ließ, diesen Traum. Nun arbeitet Nikki als Klavierstimmer für seinen väterlichen Freund Harry.
3: Der Junge ist noch zu haben.
4: Harry, bitte hör auf.
3: Hier, willst du einen Cream Donut?
5: Der liefert Energie für den Unterricht.
3: Was für eine Art Unterricht?
5: Komposition für Fortgeschrittene?
4: Ja, ich habe sie spielen, hören Sie es gut.
3: Das ist ein großes Lob, wenn ihr das sagt. Er ist ein Virtuos.
5: Ein Virtuose, der noch zu haben ist, hä?
3: Vielleicht kannst du ihn inspirieren.
4: Oh, okay, danke, Harry. Sie muss offensichtlich los.
1: Und sie interessiert sich für den schüchternen Nikki. Deshalb will sie sein angebliches Wundergehör testen.
5: Hast du das absolute Gehör?
4: Ja.
5: Was ist das?
4: E. Fis, G, A, Eis, H über das.
1: Ja, Nikki kann tatsächlich besser als alle anderen hören. Als er erfährt, dass Harry Geld- und Gesundheitssorgen hat, wird er mit seinen Ohren zum Safeknacker. Mit den alten Haudegen Dustin Hoffman und Jean Reno in kleineren Rollen und Shootingstar Leo Woodall als Nikki bietet The Piano Tuner tolles Kino zum Sehen und erst recht zum Hören. Stefan Grundler, Hitradio N1 Kinoredaktion.
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6: Ich bin Hendrik Daum. Höhere Ausgaben und mehr Schulden. Das Bundeskabinett hat den Haushaltsentwurf 2027 beschlossen. Und die Pläne, die stoßen auf breite Kritik, wie Tanja Wagner berichtet.
7: 555 Milliarden Euro Ausgaben, dazu eine Neuverschuldung von gut 200 Milliarden Euro. Die Industrie hält die Haushaltspläne für wenig solide. Die Zuwächse auf der Sollseite seien alarmierend, heißt es vom Bundesverband. Greenpeace-Experten werfen Bundesfinanzminister Klingbeil hingegen einen skandalösen Raubzug bei den Klimaschutzmaßnahmen vor. Klingbeil selbst verteidigt seine Finanzpläne als notwendig und verfassungskonform. Mehr Geld soll vor allem in die Verteidigung und den Ausbau von Straßen, Brücken und Bahnnetz gesteckt werden.
6: Charlotte Knobloch bleibt Präsidentin der israelitischen Kultusgemeinde München und Oberbayern. Die mittlerweile 93-Jährige hatte keinen Gegenkandidaten und wurde am Abend für weitere 4 Jahre gewählt. Charlotte Knoblochs persönlicher und politischer Einsatz für Versöhnung und gegen Antisemitismus ist ungebrochen. 2013 bekam sie den Bayerischen Verfassungsorden. Und wir schauen zur Fußball-WM und da hatten in der Achtelfinalpartie Portugal gegen Spanien die Spanier das glücklichere Ende. Kurz vor dem Schlusspfiff und bereits in der Nachspielzeit erzielte Joker Mikel Merino den einzigen Treffer der Partie zum 1:0 für Spanien, das damit im Viertelfinale steht. Portugal dagegen mit Superstar Cristiano Ronaldo muss jetzt nach Hause fahren.
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8: Mit Chris Wahle. Stück für Stück rollen in Nürnberg bald wieder die Straßenbahnen. Die VRG hat jetzt angekündigt, weitere Streckenabschnitte freizugeben. VRG-Sprecherin Barbara Loos.
9: Ab Mittwoch können teilweise die Linien 4, 5, 7 und 10 wieder fahren. Ganz grob gesagt sind dann Teile der Südstadt wieder besser angebunden und auch der Hauptbahn.